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8: Ich bin Hendrik Daum. Papst Leo hat Lungenkrebs, das teilten seine Ärzte am späten Abend mit nach einer Operation des 71-Jährigen. Bei dem Eingriff wurde Leo der untere Lappen der rechten Lunge entfernt. Nach einer Gewebeuntersuchung stand dann fest, es ist Krebs. Aus Rom berichtet Claudia Wächter.
9: Eine Schreckensnachricht für viele Gläubige. Leo selbst, sagen seine Ärzte hier, habe damit gerechnet, dass es Krebs ist. Seine Prognose sei aber gut, da der Tumor im Frühstadium entdeckt wurde. Etwa 1,5 Stunden wurde der Papst hier operiert. Alles lief wie geplant und einige Zeit später fragte er schon nach seinem Abendbrot. Erst am Wochenende hatte Leo, der sich immer fit hält, völlig überraschend erklärt, er habe einen Lungenknoten.
8: Die Bundesregierung hat sich auf einen Kompromiss bei der Einführung einer Zuckersteuer auf Getränke geeinigt. Im Kern geht es um Getränke, die mindestens 5 Gramm Zucker pro 100 Milliliter enthalten. Das wäre zum Beispiel bei Saftschorlen oder vielen Eistees der Fall. Ab Juli nächstes Jahr soll ab 5 Gramm Zucker ein Steuersatz von 26 Cent pro Liter erhoben werden. Ab 8 Gramm Zucker soll der Satz dann auf 32 Cent steigen. Für kleinere Hersteller soll die Zuckersteuer offenbar nicht gelten. In Frankreich haben erneut Zehntausende Schüler und Studenten für bessere Lern- und Studienbedingungen demonstriert. Das Innenministerium sprach von landesweit 160.000 Teilnehmern. Laut den Organisatoren waren es aber dreimal so viele. Die Demonstranten fordern unter anderem 10 Milliarden Euro zur Renovierung und besseren Ausstattung der Oberschulen. An mehreren Orten kam es wieder zu gewalttätigen Auseinandersetzungen mit Sicherheitskräften. So wurde die Polizei etwa in Paris und Lyon mit Gegenständen beworfen. Die Beamten gingen gegen die Demonstranten mit Tränengas vor. Die sächsische Steuerverwaltung setzt ab sofort auf Verstärkung durch künstliche Intelligenz. Wie genau, das weiß Clarissa Kunert.
10: Wie das Finanzministerium mitteilte, unterstützt der neue Chatbot Maxi rund 5.200 Beschäftigte im Freistaat bei ihrer täglichen Arbeit. Das System übernimmt dabei zeitintensive Routineaufgaben wie das Zusammenfassen von Schreiben oder das Formulieren von Antwortentwürfen, etwa bei Einsprüchen. Die eigentliche fachliche Entscheidung bleibt jedoch weiterhin ausnahmslos beim Menschen, heißt es.
8: Nach einem erneuten Blitzgegentor nach nur 71 Sekunden hat der FC Bayern einen fest eingeplanten Sieg in der Champions League verpasst. Beim 3:3 Unentschieden bei Viking Stavanger drehten die Münchner zwar nach einem 0:2 Rückstand zunächst das Spiel, kassierten aber schließlich in der 90. Minute noch den Ausgleichstreffer. Leipzig gewann dagegen sein Heimspiel gegen Eindhoven mit 1:0.
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11: Tiefsttemperaturen zwischen 10 und 5 Grad. Vereinzelt noch Regen, heute im Laufe des Tages dann freundlicher bis 17 Grad. Morgen anfangs Nebel, später auch etwas Sonnenschein bis 18 Grad.
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6: Ich bin Hendrik Daum. Papst Leo hat Lungenkrebs. Das teilten seine Ärzte am späten Abend mit, nach einer Operation des 71-Jährigen. Bei dem Eingriff wurde Leo der untere Lappen der rechten Lunge entfernt. Nach einer Gewebeuntersuchung stand dann fest, es ist Krebs. Aus Rom, Claudia Wächter.
7: Eine Schreckensnachricht für viele Gläubige. Leo selbst, sagen seine Ärzte hier, habe damit gerechnet, dass es Krebs ist. Seine Prognose sei aber gut, da der Tumor im Frühstadium entdeckt wurde. Etwa anderthalb Stunden wurde der Papst hier operiert. Alles lief wie geplant und einige Zeit später fragte er schon nach seinem Abendbrot. Erst am Wochenende hatte Leo, der sich immer fit hält, völlig überraschend erklärt, er habe einen Lungenknoten.
6: Die Bundesregierung hat sich auf einen Kompromiss bei der Einführung einer Zuckersteuer auf Getränke geeinigt. Im Kern geht es um Getränke, die mindestens 5 Gramm Zucker pro 100 Milliliter enthalten. Das wäre zum Beispiel bei Saftschorlen oder vielen Eistees der Fall. Ab Juli nächstes Jahr soll ab 5 Gramm Zucker ein Steuersatz von 26 Cent pro Liter erhoben werden. Ab 8 Gramm Zucker soll dieser Satz auf 32 Cent steigen. Für kleinere Hersteller soll die Zuckersteuer offenbar nicht gelten. Die sächsische Steuerverwaltung setzt ab sofort auf Verstärkung durch künstliche Intelligenz. Wie genau, das weiß Clarissa Kunert.
8: Wie das Finanzministerium mitteilte, unterstützt der neue Chatbot Maxi rund 5.200 Beschäftigte im Freistaat bei ihrer täglichen Arbeit. Das System übernimmt dabei zeitintensive Routineaufgaben wie das Zusammenfassen von Schreiben oder das Formulieren von Antwortentwürfen, etwa bei Einsprüchen. Die eigentliche fachliche Entscheidung bleibt jedoch weiterhin ausnahmslos beim Menschen, heißt es.
6: Nach einem erneuten Blitzgegentor nach nur 71 Sekunden hat der FC Bayern einen fest eingeplanten Sieg in der Champions League verpasst. Beim 3:3 Unentschieden bei Viking Stavanger drehten die Münchner zwar nach einem 0:2 Rückstand zunächst das Spiel, kassierten aber schließlich in der 90. Minute noch den Ausgleichstreffer. Leipzig gewann dagegen sein Heimspiel gegen Eindhoven mit 1:0.
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9: Tiefstemperaturen zwischen 10 und 5 Grad. Vereinzelt noch Regen, heute im Laufe des Tages dann freundlicher bis 17 Grad. Morgen anfangs Nebel, später auch etwas Sonnenschein bis 18 Grad.
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2: Ich bin Hendrik Daum. Es ist ein Schock für viele Gläubige. Papst Leo ist an Lungenkrebs erkrankt. Das teilten seine Ärzte am späten Abend im Gemelli-Krankenhaus in Rom mit. Zuvor war der 71-jährige Papst rund 1,5 Stunden operiert worden. Dabei wurde ihm ein bösartiger Tumor und ein Teil des rechten Lungenflügels entfernt. Ob sich der Krebs allerdings weiter ausgebreitet hat, ist noch unklar. Die Prognose sei aber gut, heißt es, da der Tumor im Frühstadium entdeckt wurde. Die schwarz-rote Koalition hat ihren Streit über eine Zuckersteuer auf gesüßte Getränke beigelegt. Der Kompromiss sieht eine zweistufige Steuer und Ausnahmen für kleinere Hersteller vor. Die Zuckersteuer soll heute im Kabinett beschlossen werden. David Riemer berichtet.
3: Ab Juli kommenden Jahres soll die Zuckersteuer bereits in Kraft treten. Finanzminister Klingbeil will damit zusätzliches Geld für den Bundeshaushalt einnehmen. Ihm geht es aber auch darum, den Getränkeherstellern einen Anreiz zu geben, den Zuckergehalt zu senken und ihre Produkte gesünder zu machen. Gegen die Steuer gibt es allerdings weiterhin Widerstand. Mehrere Agrar- und Verbraucherschutzminister der Union etwa sprechen sich dagegen aus.
2: Die sächsische Steuerverwaltung setzt ab sofort auf Verstärkung durch künstliche Intelligenz. Wie genau, das weiß Clarissa Kunert.
4: Wie das Finanzministerium mitteilte, unterstützt der neue Chatbot Maxi rund 5.200 Beschäftigte im Freistaat bei ihrer täglichen Arbeit. Das System übernimmt dabei zeitintensive Routineaufgaben wie das Zusammenfassen von Schreiben oder das Formulieren von Antwortentwürfen, etwa bei Einsprüchen. Die eigentliche fachliche Entscheidung bleibt jedoch weiterhin ausnahmslos beim Menschen, heißt es.
2: Der FC Bayern hat einen fest eingeplanten Auswärtssieg in der Champions League verpasst. Beim 3:3 Unentschieden gegen Viking Stavanger verspielten die Münchner trotz einer zwischenzeitlichen Führung den Sieg. Nach der gelb-roten Karte für Michael Olisse kassierten die Bayern in Unterzahl kurz vor Spielende noch den Ausgleich. Coach Company bei Prime Video.
5: Totale Konzentrationsfehler, nach meiner Meinung auch. Wir waren einfach nicht schlau. Nicht gegen Augsburg, wo wir dann nach 8 Sekunden ein Gegentor bekommen. Nicht heute, wo wir nach 1,5 Minuten ein Gegentor bekommen, wenn wir eigentlich nicht aus dieser Ecke rausspielen mussten, sonst vielleicht die lange Option suchen. Das wussten wir auch. Und diese rote Karten ist überblöd, natürlich.
2: RB Leipzig gewann dagegen sein Heimspiel gegen PSV Eindhoven mit 1:0.
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6: Dankeschön, Hendrik. Einen schönen guten Morgen. Heute früh zunächst viele Wolken, noch ein bisschen Regen kann auch mit dabei sein. Und dann wird's insgesamt ein freundlicher Mittwoch. Viel Sonne bei nur dünnen Schleierwolken heute. Die Höchsttemperaturen um 16 Grad. Morgen gibt's den ganzen Tag jede Menge Sonne. Erst dann später im Laufe des Nachmittags auch ein paar dichtere Wolken. Höchsttemperaturen morgen 11 bis 18 Grad. Schönen guten Morgen auf die Straßen. Ein paar Wanderbaustellen gibt's heute. A4 Chemnitz Richtung Dresden zwischen Dreiecknossen und Dresden Altstadt. Dann A4 Dresden Richtung Chemnitz zwischen Wilsdruf und dem Dreiecknossen. A4 Erfurt Richtung Chemnitz zwischen Landesgrenze und Glaucher Ost. Und A4 Erfurt Richtung Chemnitz zwischen Hohenstein-Ernsthal und Wüstenbrand. Wegen Bauarbeiten auch gesperrt die Auf- und Abfahrt Kodersdorf auf der A4 Görlitz Dresden. Dann haben wir noch die A15, Dreieck Spreewald Richtung Breslau. Zwischen Fettschau und Cottbus West liegen gebliebenes Fahrzeug. A17, Prag Richtung Dresden. Zwischen Grenzübergang Breitenau-Schönwald und Bad Gottleuba 1 Kilometer Stau. S94 zwischen Miltitz und Kamenz. Vorsicht in beiden Richtungen. Mehrere Schafe auf der Straße. und Stadtverkehr Leipzig-Rossplatz in Höhe Goldschmidtstraße. Vollsperrung nach einem Unfall. Blitzer in Dresden, drei Superblitzer, B170, Hansastraße stadteinwärts, Platanenstraße stadteinwärts und Tögelstraße stadtauswärts. Gute und sichere Fahrt für Sie, wenn Sie unterwegs was sehen, Staus oder Blitze entdecken. Dann bitte kostenlos anrufen bei uns 03x800 und die 4 oder gern über WhatsApp melden. Die Nummer steht auf unserer Website. Dankeschön.

0: Er ist ein cooler Typ. Also nicht immer einfach, aber Ecken und Kanten finde ich spannend.
1: Meine Güte, so viel Text schon und es ist noch nicht mal um 5. Wir freuen uns ganz sehr, dass Sie mit dabei sind. Es ist der 14. Oktober heute. Wir sind Ihr Begleiter in diesem Mittwochmorgen. Jetzt ganz genau 5 Minuten vor 5. Guten Morgen.
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0: Das ist der Sound der 2000er. Lenny Kravitz und Stillness auf Hart. So kommen wir gut in diesen Mittwoch, in diesen 14. Oktober. Es ist 2:02. Guten Morgen.
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0: Guten Morgen, schön Start mit uns in diesen 14. Oktober. André und die Morgenmädels hier, wir haben es 9 Minuten nach um 5.
1: Moment mal, Gedanken zum Tag mit Michaela Stahl.
2: Es gibt so Menschen, mit denen man einfach eine ganz besondere Zeit erleben kann. Man fühlt sich wohl, lacht, erlebt schöne Stunden. Und dann kommt der Alltag und der Kontakt schwächelt etwas. Doch er schadet nicht der Beziehung. Denn nicht jede wertvolle Verbindung braucht die tägliche Nähe. Manche Freunde oder Familienmitglieder begleiten uns nur eine bestimmte Zeit. Andere bleiben über Jahre, obwohl wir uns kaum sehen. Und manche hinterlassen etwas in uns, das bleibt, selbst wenn sich unsere Wege wieder verändern. Ich denke, Gott schenkt uns unsere Begleiter manchmal nur für einen Abschnitt, für eine Zeit, in der wir etwas brauchen, für eine Zeit, in der wir wachsen. Und wenn diese Zeit vorbei ist, dann dürfen wir auch darüber dankbar sein. Dankbar für die Menschen, für die Gespräche, für die gemeinsamen Erlebnisse. Sie bleiben einfach in unseren Herzen. Und ich denke, genau das ist auch die Herausforderung unseres Lebens. Nicht krampfhaft an etwas Schönem festzuhalten, sondern es dankbar loszulassen und darauf zu vertrauen, dass Gott ganz genau weiß, welchen Platz ein Mensch in unserem Leben haben sollte. Jede Verbindung sieht anders aus, aber jede ist besonders.
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Es ist eine Minute nach Viertel sechs an diesem Mittwochmorgen. Willkommen. Es wird ein relativ freundlicher Tag mit vielen sonnigen Momenten und Höchsttemperaturen heute um 16, 17 Grad. Dürfen wir uns also durchaus auf diesen Mittwoch freuen. Und jetzt freuen wir uns auf die 2000er mit Jerry Halliwell und It's Raining Men. Damit einen schönen Start in diesen 14. Oktober.

0: Morgen, schönen Mittwoch, 5:07.
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2: Mit Conny Hartmann. Guten Morgen. Auf der Karl von Ossietzky Straße hat es am Abend in einem Neungeschosser gebrannt. Im Keller war Feuer ausgebrochen. Dichter Rauch zog durch das Treppenhaus, deshalb mussten alle Bewohner das Gebäude verlassen. 6 von ihnen kamen mit Verdacht auf eine Rauchvergiftung ins Krankenhaus. Ab heute wird die Fußgängerbrücke am Fuße des Sonnenbergs abgerissen. Das Bauwerk an der Hainstraße ist in so schlechtem Zustand, dass es nicht mehr saniert werden kann. Für einen von Anwohner geforderten Ersatz fehlt laut Stadtverwaltung das Geld. Die Basketballer der Niners haben in Trient die nächsten Punkte im Eurocup eingesammelt. Sie bezwangen am Abend in Südtirol das Team Dolomiti Energia Trento mit 88:80. Papst Leo ist an Lungenkrebs erkrankt. Das teilten seine Ärzte am späten Abend im Krankenhaus in Rom mit. Zuvor war der 71-Jährige rund 1,5 Stunden operiert worden.
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0: Einen schönen guten Morgen. Wir legen mit relativ vielen Wolken los heute. Ein bisschen Regen kann auch noch dabei sein, vor allem in den Bergen. Und dann setzt sich mehr und mehr die Sonne durch im Laufe des Tages. Dann sind nur dünne Schleierwolken unterwegs. Höchsttemperaturen heute 9 Grad maximal in den Bergen. Im flachen Land um die 16 Grad heute. Morgen gibt's jede Menge Sonne den ganzen Tag über und es gibt Höchsttemperaturen dazu von 18 Grad. Schauen wir auf die Straßen, da gibt's ein paar Wanderbaustellen heute. A4 Chemnitz Richtung Dresden zwischen dem Dreiecknossen und Dresden Altstadt. Dann auf der A4 Dresden Richtung Chemnitz zwischen Dresden Altstadt und Wilsdruff. Also auf der anderen Seite, außerdem zwischen Wilsdruff und dem Dreiecknossen. Dann A4 Erfurt Richtung Chemnitz zwischen der Landesgrenze und Glaucher Ost. Linke Spur dort gesperrt wegen der Tagesbaustelle. Außerdem zwischen Hohenstein-Ernsthal und Wüstenbrand. Größeres Problem, A4 Görlitz Richtung Dresden. Dort ist die Abfahrt Kodersdorf gesperrt und auch die Auffahrt auf der anderen Seite ebenfalls gesperrt. Stau und stockender Verkehr aktuell auf der A4 Görlitz Richtung Dresden zwischen Grenzübergang Ludwigsdorf und Görlitz. Dann Vorsicht auf der S94 zwischen Miltitz und Kamenz. Da sind in beiden Richtungen mehrere Schafe unterwegs. Und Leipzig-Rossplatz in Höhe Goldschmidtstraße. Vollsperrung nach einem Unfall. Blitzer in Dresden, B170, Hansastraße statt einwärts, Platanenstraße statt einwärts bei Tempo 30 und Tögelstraße statt auswärts ebenfalls bei Tempo 30. Das ist jeweils
3: der Superblitzer.
0: Und wenn Sie noch mehr entdecken sollten, dann rufen Sie gerne kostenlos an bei uns 03x800 und die 4. Dankeschön und kommen Sie gut an.
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0: Svenske.
1: Sind Sie der Mann, den wir erwartet haben?
2: Das hoffe ich sehr. Willkommen. Es ist Mittwochmorgen. Wir bringen Sie in diesen 14. Oktober. Jetzt sind wir auf dem ganz aktuellen Stand. Kommen wir zurück zur Musik. Gleich Stefanie Heinzmann, My Man is a Mean Man. Und los geht's mit Linkin Park und Lost. Um 6:03. Guten Morgen.
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0: sollte Musik sein.
1: Guten Morgen, 6:07.
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1: Bis zu 6 Sonnenstunden heute und Höchsttemperaturen um 16 Grad. A4 Görlitz Richtung Dresden zwischen Grenzübergang Ludwigsdorf und Görlitz Stop and Go. S94 zwischen Miltitz und Kamenz, Vorsicht Schafe. Blitze haben wir in Dresden unter anderem auf der B170 Hansastraße stadteinwärts.
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0: Bibi Rexha und Faithless New Religion. Damit einen schönen guten Morgen. 17:50 ist es. Zwei deutsche Clubs waren gestern Abend in der Champions League gefordert. RB Leipzig trat zu Hause gegen PSV Eindhoven an. Die Bayern mussten nach Norwegen. Jens Umbreit, wie ist denn der Abend ausgegangen?
1: Ja, für RB Leipzig lief es richtig gut, für die Bayern eher ärgerlich. RB hat gegen Eindhoven mit 1:0 gewonnen, der erste Sieg in dieser Saison in der Königsklasse. Brian Gruder traf eine Viertelstunde vor Schluss mit einem abgefälschten Schuss. Vorher hatte Torwart Martin van der Voort in der ersten Halbzeit einen Elfmeter der Holländer pariert. Für die Bayern in Norwegen dagegen ein Spiel zum Haare raufen. Sie lagen bei Viking Stavanger bereits nach 72 Sekunden zurück. Zur Pause stand es dann sogar 0:2. Dann drehte Harry Kane auf, drehte die Partie mit einem Elfmeter und einem Kopfball. Luis Diaz machte das 3:2. Alles schien geklärt für die Münchner, doch dann verlor ausgerechnet Michael Olise die Nerven. Er sagt gelb-rot, der erste Platzverweis seiner Laufbahn. Und in der 90. Minute köpfte Stavanger zum 3:3 ein. Bayern-Mittelfeldspieler Konrad Leimer war bei Amazon Prime so richtig sauer auf Schiedsrichter Georgi Kabakov.
2: So kurz jetzt nach dem Spiel auch, war jetzt auch nicht der beste Freund vom Schiri. Und ich will jetzt auch gar nicht mehr über den reden. Aber ja, im Endeffekt zu wenig in der einen oder anderen Situation, nicht schlau genug heute. Dann spielst du hier auf einmal 3:3 und dann stehst du da. Und am Ende musst du das Spiel eigentlich jedes Mal gewinnen.
1: Heute geht's weiter. Borussia Dortmund spielt in Norwegen bei Bodø Glimt und der VfB Stuttgart auswärts bei Slovan Bratislava.
0: Du behältst das für uns im Blick. Dankeschön, Jens Umbreit.

0: Es ist 11 Minuten vorm 6. Guten Morgen. Papst Leo ist an Lungenkrebs erkrankt, so seine Ärzte am späten Abend im Gemelli-Krankenhaus in Rom. Wir haben gleich alle Themen dieses Tages für Sie in unseren Nachrichten um 10 vor 6.
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4: Mit Conny Hartmann. Guten Morgen. Auf der Karl-von-Ossietzky-Straße hat es am Abend in einem neuen Geschosser gebrannt. Im Keller war Feuer ausgebrochen. Dichter Rauch zog durch das Treppenhaus. Deshalb mussten alle Bewohner das Gebäude verlassen. Die Feuerwehr löschte den Brand schnell. 6 Bewohner kamen mit Verdacht auf eine Rauchgasvergiftung ins Krankenhaus. Die übrigen konnten in ihre Wohnungen zurückkehren. Nach ersten Erkenntnissen brannten Kleidung und verschiedene Gegenstände im Keller. Die Polizei ermittelt wegen schwerer Brandstiftung. Die Fußgängerbrücke über die Bahngleise am Fuße des Sonnenbergs wird ab heute abgerissen, trotz Anwohnerprotesten. Warum, weiß Carsten Kuliski.
5: Die Stadtverwaltung begründet den Schritt mit dem Alter und dem schlechten Zustand. Der beim Bau verwendete Spannstahl aus Henningsdorfer Produktion ist der gleiche wie bei der eingestürzten Carola-Brücke. Eine Sanierung ist nicht möglich. Für einen von Anwohnern in einer Petition geforderten Ersatzneubau fehlt das Geld. Allein der Abriss kostet fast 500.000 Euro und dauert voraussichtlich bis Mitte November.
4: Papst Leo hat Lungenkrebs. Das teilten seine Ärzte am späten Abend mit, nach einer Operation des 71-Jährigen. Bei dem Eingriff wurde ihm ein Teil des rechten Lungenflügels entfernt. Nach einer Gewebeuntersuchung stand dann fest, es ist Krebs. Aus Rom, Claudia Wächter.
6: Eine Schreckensnachricht für viele Gläubige. Leo selbst, sagen seine Ärzte hier, habe damit gerechnet, dass es Krebs ist. Seine Prognose sei aber gut, da der Tumor im Frühstadium entdeckt wurde. Etwa 1,5 Stunden wurde der Papst hier operiert. Alles lief wie geplant und einige Zeit später fragte er schon nach seinem Abendbrot. Erst am Wochenende hatte Leo, der sich immer fit hält, völlig überraschend erklärt, er habe einen Lungenknoten.
4: Und zum Sport. Die Basketballer der Niners haben in Trient die nächsten Punkte im Eurocup eingesammelt. Sie bezwangen am Abend das Team Dolomiti Energia Trento. Bei den Südtirolern stand am Ende ein 88:80 zugunsten der Chemnitzer auf der Anzeigetafel. Es war der 2. Sieg in Folge im internationalen Wettbewerb. RB Leipzig hat sich in der Champions League den 1. Sieg geholt. Gegen den PSV Eindhoven gewannen die Leipziger gestern Abend mit 1:0. Der FC Bayern spielte gegen Viking Stavanger 3:3.
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7: Einen schönen guten Morgen. Heute früh noch relativ viele Wolken, im Bergland auch noch ein bisschen Regen und dann setzt sich im Laufe des Tages die Sonne durch. Höchsttemperaturen heute um 16 Grad. Morgen den ganzen Tag über sonnig und trocken bei um die 18 Grad. Schönen guten Morgen auf die Straßen A4 Görlitz Richtung Dresden. Vorabmeldung Abfahrt Kodersdorf heute ab um 7 wegen der Tagesbaustelle gesperrt. Und andere Richtung A4 Görlitz Richtung Dresden. Da ist die Auffahrt Kodersdorf ab um 7 wegen der Tagesbaustelle gesperrt. Bis ungefähr 17 Uhr beides. Außerdem A4 Görlitz Richtung Dresden zwischen Grenzübergang Ludwigsdorf und Görlitz Stop and Go aktuell. Vorsicht auf der S94 zwischen Miltitz und Kamenz. Da sind in beiden Richtungen mehrere Schafe unterwegs. In Leipzig, Rossplatz in Höhe Goldschmidtstraße, Vollsperrung nach einem Unfall. Und Blitzer in Dresden, B170, Hansastraße stadteinwärts, Platanstraße stadteinwärts und Tögelstraße stadtauswärts. Das ist jeweils der Superblitzer. Sollte Ihnen mehr auffallen unterwegs, dann freuen wir uns auf Ihren Anruf. Kostenlos 03x800 und die 4. Dankeschön und kommen Sie gut an.
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0: Können wir anfangen?
1: Die Nachrichten sind da, es gibt genug, was man berichten kann. 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
2: So sieht das aus, eine absolute Ikone hat heute Geburtstag. Großes Vorbild auch von mir, Peter Klöppel, der RTL-Anchorman über viele, viele Jahre oder fast Jahrzehnte hat heute Geburtstag mit 68. Happy Birthday, lieber Peter. Wir machen gleich die 80er an mit Bon Jovi und starten jetzt mit Lucky Lee und I Follow Rivers um 5 Minuten vorm 6. Guten Morgen.

0: neue Single von Harry Styles, American Girls. Schönen guten Morgen, 5 Minuten nach 6.
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0: Wir sind Ihre Wachmacher an diesem Mittwochmorgen, 14. Oktober. Und das Geschäft mit gebrauchten Sachen boomt ja gerade so richtig. Kleinanzeigen, Vinted, eBay. Es gibt so viele Plattformen, auf denen für gebrauchte Sachen ein neues Leben wartet. Und ab heute gibt's noch eine Möglichkeit, mehr Dinge, die wir nicht mehr brauchen, loszuwerden. Für Möbel nämlich, einer großen schwedischen Möbelkette. IKEA ist seit heute mit einer eigenen Plattform am Start, über die gebrauchte IKEA-Möbel einen neuen Besitzer, eine neue Besitzerin finden können. Nutzen können die neue Plattform aber ausschließlich Family-Mitglieder. Und wir wollen heute mal von Ihnen wissen, sind Sie beim Kaufen und Verkaufen von gebrauchten Sachen eigentlich auch dabei? Was haben Sie da möglicherweise schon für tolle Schnäppchen gemacht? Oder was hat von Ihnen woanders Neues zu Hause gefunden? Vielleicht haben Sie auch tolle Tipps zum Kaufen und Verkaufen, von denen wir alle was haben. Welche Plattform nutzen Sie? Oder geht's bei Ihnen ganz klassisch auf den Trödelmarkt? Erzählen Sie es uns mal in der Sprachnachricht über WhatsApp. Unser Thema heute: Secondhand. Sind Sie mit dabei?

und herzlich willkommen an diesem Mittwochmorgen, 14. Oktober. In 2 Minuten ist es 6:45. Top-Temperatur heute 16 Grad. Alle Details gleich bei uns im Wetter.

0: Es ist 6:11. 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André und die Morgenmädels an diesem Mittwoch. Schönen guten Morgen, ich bin Urlaubsvertretung Marcel Wenske. Deutscher Lottospieler hat die 120 Millionen im Euro-Jackpot gewonnen. Also achten Sie mal drauf, wer heute mit einer deutlich größeren Brötchentüte aus dem Bäcker kommt. Musikalisch machen wir gleich weiter mit Wohin willst du? Gestört aber geil und Lea. Das und noch ganz viel mehr gleich hier bei mir.
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10: Mit Conny Hartmann. Guten Morgen. Für eine mögliche Beteiligung an der Tour de France 2029 muss Chemnitz laut OB Sven Schulze noch einige Hürden nehmen. Baustellen könnten der Streckenführung durch die Innenstadt im Wege stehen. In der Karl-von-Ossietzky-Straße hat es am Abend im Keller eines neuen Geschossers gebrannt. Kleidung und verschiedene Gegenstände standen in Flammen. Wegen dichten Rauchs evakuierte die Feuerwehr das Gebäude. 6 Bewohner kamen mit Verdacht auf Rauchgasvergiftung ins Krankenhaus. Die sächsische Steuerverwaltung erhält Unterstützung durch künstliche Intelligenz. Ein Chatbot übernimmt künftig Routineaufgaben wie das Zusammenfassen von Dokumenten oder hilft beim Formulieren von Antworten, etwa bei Einsprüchen. Die schwarz-rote Koalition hat ihren Streit über eine Zuckersteuer auf gesüßte Getränke beigelegt. Der Kompromiss sieht eine zweistufige Steuer und Ausnahmen für kleinere Hersteller vor.
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11: Im Studio Jens Umbreit, schönen guten Morgen. RB Leipzig hat in der Champions League den ersten Sieg gefeiert. RB gewann das Heimspiel gegen die PSV Eindhoven mit 1:0. Bayern Gruder erzielte in der 75. Minute mit einem abgefälschten Fernschuss den entscheidenden Treffer des Abends. Der FC Bayern hat dagegen einen Sieg beim norwegischen Meister Viking Stavanger verspielt. Die Münchner kamen nach einem 0:2 Pausenrückstand zu einer 3:2 Führung, mussten sich aber am Ende mit einem 3:3 begnügen. Nach einer gelb-roten Karte gegen Michael Olise kassierten die Bayern in Unterzahl kurz vor Schluss den Ausgleich. Die Basketballer der Niners haben im Eurocup den zweiten Sieg gefeiert. Sie gewannen beim italienischen Erstligisten Basket Trento mit 88:80, feierten damit einen Auswärtserfolg. Überragender Spieler war Kobe Williams mit 30 Punkten und 7 verwandelten Dreiern.
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0: Einen schönen guten Morgen. In einer Stunde ungefähr Sonnenaufgang. Wir starten allerdings erstmal mit relativ dichten Wolken in den Tag. Im Bergland ist auch noch ein bisschen Regen mit dabei. Und dann wird es aber ein sonniger Tag heute. Höchsttemperaturen um 16 Grad. Wenn überhaupt, sind dann später nur dünne Schleierwolken unterwegs. Morgen gibt es auch jede Menge Sonne bei Höchsttemperaturen um 18 Grad. Schönen guten Morgen auf die Straßen. Eine Vorabmeldung von der A4 Görlitz Richtung Dresden. Die Abfahrt Kodersdorf ist ab um 7 gesperrt und außerdem ist auch die Auffahrt Kodersdorf gesperrt bis 17 Uhr heute. Vorsicht, S94 zwischen Miltitz und Kamenz in beiden Richtungen, da sind mehrere Schafe unterwegs. Und wir haben Blitzer in Dresden, B170, Hansastraße stadteinwärts, Platanstraße stadteinwärts und Tögelstraße stadtauswärts, jeweils der Superblitzer und in Leipzig Adenauer Allee stadtauswärts. Da wo es geht, gute und sichere Fahrt für Sie. Und wenn Ihnen mehr auffällt, dann bitte kostenlos anrufen bei uns. 03x800 und die 4 oder über WhatsApp melden. Dankeschön und kommen Sie gut an.
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2: Wir sind in der ersten Herbstferienwoche und wir gucken gleich mal, was die Ferienkids bei uns da heute Schönes anstellen können. Wir liefern die Ferientipps gleich. Davor gibt's The Beloved und jetzt wie versprochen gestört, aber geil. Und Lea, wohin willst du? Ich würde sagen, auf in diesen Mittwoch. 6:45 ist es. Guten Morgen.
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0: Yeah, das sind die 90er, The Beloved und Sweet Harmony. Einen wunderschönen guten Morgen, schönen Start in diesen Mittwoch, in diesen Ferienmittwoch, 3 Minuten nach 6:30 jetzt.
1: Boah, da ist was los.
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3: Heute kann man im Wildgatter Rabenstein wieder die offene Wildgatterschule besuchen. Eingeladen sind natürlich in erster Linie die Ferienkinder mit ihren Familien. Bei diesem Programm kann man in die spannende Welt der heimischen Tiere eintauchen. Es gibt eine Mischung aus Spiel, Spaß und Wissensvermittlung. Das Ganze von 13 bis 16 Uhr. Und schon mal vormerken, wer mit anpacken möchte, am Samstagvormittag steht dort der große Herbstputz auf dem Programm.
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0: Es ist 7:08. Schönen guten Morgen.
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0: Nach einem wolkigen Start wird's ein sonniger Tag bei um die 16 Grad. S94 zwischen Miltitz und Kamenz. Vorsicht in beiden Richtungen, mehrere Schafe auf der Straße. Stadtverkehr Chemnitz, Südring zwischen Schopauer Straße und Bernsdorfer Straße, ein unbeleuchtetes Fahrzeug auf der linken Spur und Blitze aktuell in Leipzig, Adenauer Allee, stadtauswärts.
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0: Hier sind Ihre Wachmacher am Mittwoch, André und die Morgenmädels. Schönen guten Morgen, 6:58. Papst Leo hat Lungenkrebs und die Bundesregierung hat sich auf einen Kompromiss bei der Einführung einer Zuckersteuer auf Getränke geeinigt. Zwei der Top-Themen an diesem 14. Oktober. Gleich alles Wichtige von hier aus Deutschland und der Welt in unseren Nachrichten 6:50.
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11: Mit Conny Hartmann. Guten Morgen. Für eine mögliche Beteiligung an der Tour de France in 3 Jahren muss Chemnitz noch einige Hürden nehmen. Das sagte Oberbürgermeister Sven Schulze auf eine Anfrage der AfD. Mehr dazu von Frederik Seifert.
12: Nach Aussage des OBs sind in der Zeit des Rennens 2029 mehrere Baustellen geplant, die einer möglichen Streckenführung durch die Innenstadt im Weg stehen könnten. Als weiteres Problem sieht Schulze zusätzliche Kosten, etwa für Straßensperrungen. Grundsätzlich habe die Stadt aber weiterhin Interesse daran, Teil der Tour de France zu werden. Vorausgesetzt, Sachsen bekommt den Zuschlag für eine Etappe des berühmtesten Radrennens der Welt.
11: Auf der Karl-von-Ossietzky-Straße hat es am Abend im Keller eines 9-Geschossers gebrannt. Dichter Rauch zog durch das Treppenhaus, deshalb mussten alle Bewohner das Gebäude verlassen. Die Feuerwehr löschte den Brand. 6 Bewohner kamen mit Verdacht auf Rauchgasvergiftung ins Krankenhaus. Die Polizei ermittelt wegen des Verdachts der schweren Brandstiftung. Die sächsische Steuerverwaltung erhält Unterstützung durch künstliche Intelligenz. Wie das Finanzministerium mitteilte, unterstützt ein neuer Chatbot die rund 5200 Beschäftigten im Freistaat bei ihrer täglichen Arbeit. Das System

0: Dem übernimmt zeitintensive Routineaufgaben wie das Zusammenfassen von Dokumenten oder das Formulieren von Antwortentwürfen, etwa bei Einsprüchen. Die schwarz-rote Koalition hat ihren Streit über eine Zuckersteuer auf gesüßte Getränke beigelegt. Der Kompromiss sieht eine zweistufige Steuer und Ausnahmen für kleinere Hersteller vor. David Riemer berichtet.
1: Ab Juli kommenden Jahres soll die Zuckersteuer bereits in Kraft treten. Finanzminister Klingbeil will damit zusätzliches Geld für den Bundeshaushalt einnehmen. Ihm geht's aber auch darum, den Getränkeherstellern einen Anreiz zu geben, den Zuckergehalt zu senken und ihre Produkte gesünder zu machen. Gegen die Steuer gibt es allerdings weiterhin Widerstand. Mehrere Agrar- und Verbraucherschutzminister der Union etwa sprechen sich dagegen aus.
0: Papst Leo ist an Lungenkrebs erkrankt. Das teilten seine Ärzte am späten Abend in Rom mit. Zuvor war der 71-Jährige rund 1,5 Stunden operiert worden. Dabei wurde ihm ein bösartiger Tumor und ein Teil des rechten Lungenflügels entfernt. Die Prognose sei aber gut, heißt es, da der Tumor im Frühstadium entdeckt wurde.
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4: Einen schönen guten Morgen. Wir starten mit relativ vielen Wolken in diesen Mittwoch. Ein bisschen Regen kann auch noch dabei sein, vor allem in den höheren Lagen. Und dann setzt sich mehr und mehr die Sonne durch, sodass wir uns dann auf einen sonnigen Mittwoch freuen können. Höchsttemperaturen heute um 16 Grad. Morgen geht's sonnig weiter bei Topwerten morgen um 18 Grad. Hallo auf die Straßen A4 Görlitz Richtung Dresden. Auf- und Abfahrt Kodersdorf sind heute wegen der Tagesbaustelle bis 17 Uhr gesperrt. Vorsicht auf der S94 zwischen Miltitz und Kamenz. Da sind in beiden Richtungen mehrere Schafe unterwegs. Und Blitze haben wir Leipzig, Adenauer Allee stadtauswärts. Und in Dresden drei Superblitzer B170, Hansastraße stadteinwärts, Platanstraße stadteinwärts und Tögelstraße stadtauswärts. Das, was Sie unterwegs entdecken, können Sie uns jederzeit kostenlos melden. 03x800 und die 4. Dankeschön und kommen Sie gut an.
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8: Du bist heute ja mal wieder ganz schön knurrig.
4: Wir freuen uns, dass Sie sich für uns entschieden haben. Wir begleiten Sie in diesen 14. Oktober, gucken gleich mal auf Ihren nächsten Familienkurzurlaub, den Sie dieses Wochenende bei uns gewinnen. Davor starten wir mit Whitney Houston und Calum Scott. I wanna dance with somebody. Um genau 6 Minuten vor 7. Schönen guten Morgen.
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0: Ganz frisch bei uns Martin Garrix und Ed Sheeran, Repeat It. Damit einen schönen guten Morgen an diesem Mittwoch. Es wird 7:05.
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0: Es ist 11 Minuten vor halb 8. Wunderschönen guten Morgen an diesem Mittwoch. Hier sind Ihre Wachmacher André und die Morgenmädels. Und laut einer neuen Statistik ist die Produktion von Lebkuchen in Deutschland deutlich gesunken. Ja, es ist inzwischen so schlimm, viele Hexen finden keinen bezahlbaren Wohnraum mehr. Wir machen gleich die 90er an, unter anderem mit diesem absoluten Kultsong. Die Spice Girls stehen schon bereit, Wannabe. Das und noch ganz viel mehr gleich hier bei mir.
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2: Mit Conny Hartmann. Guten Morgen. Auf der Karl von Ossietzky Straße hat es am Abend in einem Neungeschosser gebrannt. Im Keller war Feuer ausgebrochen. Dichter Rauch zog durch das Treppenhaus, deshalb mussten alle Bewohner das Gebäude verlassen. 6 von ihnen kamen mit Verdacht auf eine Rauchvergiftung ins Krankenhaus. Ab heute wird die Fußgängerbrücke am Fuße des Sonnenbergs abgerissen. Das Bauwerk an der Hainstraße ist in so schlechtem Zustand, dass es nicht mehr saniert werden kann. Für einen von Anwohner geforderten Ersatz fehlt laut Stadtverwaltung das Geld. Die Basketballer der Niners haben in Trient die nächsten Punkte im Eurocup eingesammelt. Sie bezwangen am Abend in Südtirol das Team Dolomiti Energia Trento mit 88:80. Papst Leo ist an Lungenkrebs erkrankt. Das teilten seine Ärzte am späten Abend im Krankenhaus in Rom mit. Zuvor war der 71-Jährige rund 1,5 Stunden operiert worden.
0: Das war Radio Chemnitz Kompakt. Die nächsten Nachrichten in einer halben Stunde. 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
4: Einen schönen guten Morgen. Aktuell sind noch ein paar Wolken unterwegs, das werden aber immer weniger. Den ganzen Tag über scheint dann die Sonne bei Höchsttemperaturen um 16 Grad. Morgen sieht's dann ähnlich aus. Erst im Laufe des Nachmittags sind wieder ein paar dichtere Wolken mit unterwegs. Morgen die Höchsttemperaturen 11 bis 18 Grad. Schönen guten Morgen auf die Straßen. Grüße ins Auto, Grüße in den LKW. A4 Görlitz Richtung Dresden, Auf- und Abfahrt Kodersdorf sind heute gesperrt und eine Tagesbaustelle dort. A14 Halle Richtung Magdeburg zwischen Halle Tornau und Löbejün, 3 Kilometer Stau aktuell. B101 Großenhain Richtung Meißen zwischen Großenhain und Briestewitz, Stop and Go aktuell. Und wir haben Blitzer stehen, B98 hinter Großenhain Richtung Thiendorf, 70er-Zone. In Dresden 3 Superblitzer, B170 Hansastraße stadteinwärts, Platanstraße stadteinwärts bei Tempo 30 und Tögelstraße stadtauswärts auch bei Tempo 30. Und in Leipzig Adenauer Allee stadtauswärts. Wenn Sie mehr entdecken, Staus oder Blitzer sehen, dann bitte kostenlos anrufen bei uns 03x800 und die 4 oder gerne auch über WhatsApp melden. Dankeschön und kommen Sie gut an.
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6: Sind Sie der Mann, den wir erwartet haben?
4: Na, das hoffe ich doch sehr. Wir erwarten außerdem gleich die Spice Girls, die kommen direkt aus den 90ern, Wannabe. Und davor starten wir mit The Boss Hoss und The Common Linnets. Hier ist Jolene um 7:55. Guten Morgen.
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0: willkommen an diesem Mittwochmorgen. Es ist der 14. Oktober, eine Minute nach halb acht. Es ist Secondhand-Shopping, ist ja derzeit angesagt wie selten. Egal ob auf Flohmärkten oder online bei Plattformen wie Kleinanzeigen oder Vinted, gebrauchte Dinge gehen gut. Auch IKEA startet heute einen Secondhand-Marktplatz in Deutschland für gebrauchte Produkte aus dem schwedischen Möbelhaus. Aber es gibt auch einiges zu beachten. Pauline Möckel aus unserer Redaktion, was sollten wir denn als Verkäufer auf dem Schirm haben?
1: Ja, da gibt es ja verschiedene Möglichkeiten, Dinge zu verkaufen. Zum einen direkt an Privatpersonen oder über ein sogenanntes Ankaufportal. Möchte man privat verkaufen, beispielsweise über Vinted oder Kleinanzeigen, ist der Vorteil, dass hier der Verkaufspreis selbst gewählt werden kann. Allerdings heißt es auch, dass man mal zu günstig verkauft oder man den Artikel nicht los wird, weil er eben zu teuer ist. Beim Verkaufen gern auch mal Details wie Nähte fotografieren. Auch Maße anzugeben kann helfen, seriöser zu wirken. Bei der Bezahlung am besten die Bezahlfunktion der Plattform nutzen oder in Vorkasse gehen. Verkauft man über ein Ankaufportal, ist das zwar bequemer, denn die übernehmen quasi den ganzen Verkauf, aber oft bekommt man da nur anteilig was vom Verkaufspreis.
0: Okay, und worauf sollten wir beim Kauf achten?
1: Ja, da kann man sich erstmal fragen, warum wird der Artikel verkauft? Gibt es Mängel? Klingt der Text authentisch oder eher wie so ein Werbetext? Wichtig ist auch mal auf das Profil des Verkäufers und die Bewertungen zu schauen, die vorherige Käufer da schon geschrieben haben. Da kann man dann auch gern mal den Verkäufer anschreiben und nach mehr Bildern fragen. Bei einem Preis, bei dem man sich denkt, Mensch, der ist ja zu gut, um wahr zu sein, da sollte man vielleicht auch mal skeptisch werden. Und auch beim Kaufen lieber auf die interne Bezahlfunktion der Plattform zurückgreifen.
0: Wertvolle Tipps, Dankeschön, Pauline. Und vielleicht haben Sie ja auch Tipps für uns oder vielleicht eine Story, die Ihnen beim Kauf oder Verkauf schon mal passiert ist. Wir können ja alle nur lernen. Dann gerne eine Sprachnachricht über WhatsApp.

0: Guten Morgen, hier ist das Lieblingsradio am Mittwoch, 6 Minuten nach 8.
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0: Immer weniger Wolken und dann viel Sonne heute bei Höchsttemperaturen um 16 Grad. A4 Görlitz Richtung Dresden, Auf- und Abfahrt Kodersdorf sind wegen der Tagesbaustelle gesperrt. A14 Halle Richtung Magdeburg, zwischen Halle Trotha und Löbejün 2 Kilometer Stau. Und aktuelle Blitzer Leipzig, Menkestraße, 30er-Zone im Haltestellenbereich direkt unter dem Baugerüst und Dresden unter anderem Platanenstraße stadteinwärts.
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0: Guten Morgen am Mittwoch, es ist 8:02. Papst Leo XIV. Ist an Lungenkrebs erkrankt und in der Fußball-Champions League hat der FC Bayern am zweiten Spieltag der Ligaphase Punkte liegen lassen. Zwei der Top-Themen an diesem 14. Oktober. Gleich alle Themen dieses Tages für Sie in unseren Nachrichten um 7:50.
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10: Mit Conny Hartmann. Guten Morgen. Auf der Karl von Nussjetzki Straße hat es am Abend in einem neuen Geschosser gebrannt. Im Keller war Feuer ausgebrochen. Dichter Rauch zog durch das Treppenhaus. Deshalb mussten alle Bewohner das Gebäude verlassen. Die Feuerwehr löschte den Brand schnell. 6 Bewohner kamen mit Verdacht auf eine Rauchgasvergiftung ins Krankenhaus. Die übrigen konnten in ihre Wohnungen zurückkehren. Nach ersten Erkenntnissen brannten Kleidung und verschiedene Gegenstände im Keller. Die Polizei ermittelt wegen schwerer Brandstiftung. Die Fußgängerbrücke über die Bahngleise am Fuße des Sonnenbergs wird ab heute abgerissen, trotz Anwohnerprotesten. Warum, weiß Carsten Kuliski.
11: Die Stadtverwaltung begründet den Schritt mit dem Alter und dem schlechten Zustand. Der beim Bau verwendete Spannstahl aus Henningsdorfer Produktion ist der gleiche wie bei der eingestürzten Carola-Brücke. Eine Sanierung ist nicht möglich. Für einen von Anwohnern in einer Petition geforderten Ersatzneubau fehlt das Geld. Allein der Abriss kostet fast 500.000 Euro und dauert voraussichtlich bis Mitte November.
10: Papst Leo hat Lungenkrebs. Das teilten seine Ärzte am späten Abend mit, nach einer Operation des 71-Jährigen. Bei dem Eingriff wurde ihm ein Teil des rechten Lungenflügels entfernt. Nach einer Gewebeuntersuchung stand dann fest, es ist Krebs. Aus Rom, Claudia Wächter.
12: Eine Schreckensnachricht für viele Gläubige. Leo selbst, sagen seine Ärzte hier, habe damit gerechnet, dass es Krebs ist. Seine Prognose sei aber gut, da der Tumor im Frühstadium entdeckt wurde. Etwa 1,5 Stunden wurde der Papst hier operiert. Alles lief wie geplant und einige Zeit später fragte er schon nach seinem Abendbrot. Erst am Wochenende hatte Leo, der sich immer fit hält, völlig überraschend erkannt.

0: erklärt, er habe einen Lungenknoten.
1: Und zum Sport. Die Basketballer der Niners haben in Trient die nächsten Punkte im Eurocup eingesammelt. Sie bezwangen am Abend das Team Dolomiti Energia Trento. Bei den Südtirolern stand am Ende ein 88:80 zugunsten der Chemnitzer auf der Anzeigetafel. Es war der zweite Sieg in Folge im internationalen Wettbewerb. RB Leipzig hat sich in der Champions League den ersten Sieg geholt. Gegen den PSV Eindhoven gewannen die Leipziger gestern Abend mit 1:0. Der FC Bayern spielte gegen Viking Stavanger 3:3.
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3: Einen schönen guten Morgen. Aktuell können noch ein paar Wolken unterwegs sein, in den Bergen aktuell auch sehr neblig und dann im Laufe des Tages fast nur Sonne und ein paar dünne Schleierwolken. Die Höchsttemperaturen heute 9 Grad maximal in den Bergen und 16 Grad im flachen Land. Morgen gibt's den ganzen Tag viel Sonne, auch morgen nur wenige Wolken, Höchsttemperaturen um 18 Grad. Hallo auf die Straßen, A4 Görlitz Richtung Dresden, Auf- und Abfahrt Kodersdorf sind wegen der Tagesbaustelle bis 17 Uhr heute gesperrt. A14 Halle Richtung Magdeburg, zwischen Halle Tornau und Löbejün 3 Kilometer Stau. Und Blitze haben wir, B98 hinter Großenhain Richtung Tiendorf, 70er Zone, Kotitz an der Kreuzung Weisenberg-Löbau, in Grünbach am Ortseingang aus Richtung Muldenberg kommend, in Dresden 3 Superblitzer, Hansastraße stadteinwärts, Platanstraße stadteinwärts und Tögelstraße stadtauswärts. In Leipzig blitzt es, Adenauer Allee stadtauswärts, Menkelstraße 30er Zone im Haltestellenbereich direkt unter dem Baugerüst und Leipzig-Portitz Richtung Taucher. Sollte Ihnen noch mehr auffallen unterwegs, dann rufen Sie gerne kostenlos an bei uns. 03x800 und die 4. Dankeschön und kommen Sie gut an.
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0: 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Also nicht immer einfach, aber Ecken und Kanten finde ich spannend.
1: Willkommen an diesem Mittwoch und wir bleiben gleich beim Thema Anrufen, denn jetzt können Sie für unser Haustierquiz anrufen. Das spielen wir ja jeden Mittwoch mit Ihnen. 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Sie rufen kostenlos an, beantworten eine kleine Quizfrage, eine tierische Quizfrage und holen sich den Fuffi. 08000 78 8000 ist die Nummer für unser Haustierquiz. Jetzt anrufen und mitspielen. 08000 78 8000. 5 Minuten noch, dann ist es um 8. Guten Morgen.
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7.58, Gefahrenmeldungen von unserem Verkehrsdienst. Vorsicht bitte auf der A17 Prag Richtung Dresden. Zwischen Heidenau und Dresden-Prohlis liegt ein Holzbrett auf der Autobahn. Ich wiederhole es nochmal. A17 Prag Richtung Dresden. Zwischen Heidenau und Dresden-Prohlis. Vorsicht, ein Holzbrett.

0: Mit den 80ern geht's in diesen Mittwochmorgen. Es ist ganz genau um 8.
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0: Und das spielen wir heute mit Philipp, den wir jetzt live im Studio begrüßen. Einen wunderschönen guten Morgen, lieber Philipp.
2: Einen wunderschönen guten Morgen, hallo.
0: Hi, hast du Ferien oder Urlaub diese Woche oder musst du ganz normal ran?
2: Ich muss auch bei, ich hatte letzte Woche Urlaub.
0: Alles klar, aber du kannst dir jetzt 50 Euro klar machen für deinen tierischen Liebling. Was hast denn du für Haustiere bei dir zu Hause mit wohnen?
2: Also wir haben 2 Katzen, 2 Hunde und ca. 30 Hühner.
0: Ernsthaft?
2: Ja.
0: Wie kommt ihr dazu? Erzähl mal.
2: Also ja, wir sind vor ein paar Jahren auf den Bauernhof gezogen und haben uns halt da ein paar Hühner angelacht.
0: Sehr schön. Und dazu noch 2 Katzen und 2 Hunde und dann kannst du also die 50 Euro Futtergeld gut gebrauchen.
2: Ja, genau.
0: Okay, Philipp, du musst eine kleine tierische Frage beantworten. Es geht aber um kein richtiges Haustier, aber gerade jetzt im Herbst sehen wir sehr oft in Parks oder auch im eigenen Garten umherhuschen, die Eichhörnchen nämlich. Gerade jetzt legen ja die putzigen Nager ihre Wintervorräte an, da durch Monokulturen abgeerntete Gärten und Versiegelungen schmackhafte Nüsse oft knapp werden, freuen sie sich natürlich riesig über Unterstützung. Aber was sollte man Eichhörnchen auf keinen Fall anbieten? A. Haselnüsse oder B. Mandeln?
2: Mandeln sollte man nicht anbieten.
0: Philipp sagt, Mandeln sollte man nicht anbieten. Und das ist genau richtig, tatsächlich. Herzlichen Glückwunsch.
2: Ja, wir haben gewonnen.
0: Ja.
2: Ja, schön.
0: Ach, guck mal, im Hintergrund freut sich die Family mit. Sehr schön, denn sowohl süß als auch Bittermandeln enthalten einen Stoff, der bei der Verdauung zu Blausäure umgewandelt wird. Und die kann selbst in geringen Mengen für die Kleintiere sehr schädlich sein, kann dann zu Atemproblemen führen. Neurologische Schäden sind möglich oder im schlimmsten Fall eben auch sogar der Tod. Und wenn man was füttern mag, dann natürlich Nüsse mit Schale. Das Schalenknacken hält auch die Zähne gesund. Auch Sonnenblumenkerne, Esskastanien, Hainbuchen oder Kiefernsamen und getrocknete Apfelstücke sind äußerst beliebt bei den Eichhörnchen. Also Philipp, du hast alles richtig gemacht. Ganz viel Spaß euch und viel Spaß auch mit den 50 Euro.
2: Vielen, vielen Dank. Ja, schön, danke.
0: Grüßt die 30 Hühner und macht euch einen schönen Tag heute.
2: Wunderbar, danke.
0: Danke, Philipp, ciao.
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0: Es ist 8:58. 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Wunderschönen guten Morgen an diesem Mittwoch. Ein Deutscher hat den 120 Millionen Euro Jackpot geknackt. Als erstes will er endlich mal wieder voll tanken. Ja, es ist immer noch zum Weinen, wenn man an der Tankstelle vorbeifährt, oder? Wir machen gleich weiter musikalisch. Unter anderem mit der aktuellen Nummer 1 unserer Charts. Die Die, Shakira und Burna Boy. Das und noch ganz viel mehr gleich hier bei mir.
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10: Mit Conny Hartmann. Guten Morgen. Für eine mögliche Beteiligung an der Tour de France 2029 muss Chemnitz laut OB Sven Schulze noch einige Hürden nehmen. Baustellen könnten der Streckenführung durch die Innenstadt im Wege stehen. In der Karl von Ossietzky Straße hat es am Abend im Keller eines neuen Geschossers gebrannt. Kleidung und verschiedene Gegenstände standen in Flammen. Wegen dichten Rauchs evakuierte die Feuerwehr das Gebäude. 6 Bewohner kamen mit Verdacht auf Rauchgasvergiftung ins Krankenhaus. Die sächsische Steuerverwaltung erhält Unterstützung durch künstliche Intelligenz. Ein Chatbot übernimmt künftig Routineaufgaben wie das Zusammenfassen von Dokumenten oder hilft beim Formulieren von Antworten, etwa bei Einsprüchen. Die schwarz-rote Koalition hat ihren Streit über eine Zuckersteuer auf gesüßte Getränke beigelegt. Der Kompromiss sieht eine zweistufige Steuer und Ausnahmen für kleinere Hersteller vor.
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12: In den Tag geht's heute hier bei uns in Chemnitz erstmal mit jeder Menge Wolken, aber im Tagesverlauf wird's immer freundlicher. Die Sonne zeigt sich und das heute bei Temperaturen von bis zu 15 Grad. Morgen erstmal ein freundlicher Start, später wieder mehr Wolken, aber es soll trocken bleiben bei ähnlichen Temperaturen. Der Freitag wird dann richtig schön mit viel Sonne und Werten von bis zu 19 Grad. Schauen wir kurz auf die Straßen. Aktuell keine größeren Staus, aber geblitzt wird in Limbach-Oberfrohna am Ostring statt auswärts am Ende der 50er-Zone. Staus und Blitzer melden Sie uns kostenlos über die 03x800 und die 4 oder kurze Nachricht per WhatsApp. Die Nummer dafür gibt's auf radiochemnitz.de.
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0: Können wir anfangen?
1: Die Nachrichten sind da, es gibt genug, was man berichten kann. Also.
2: Ja, er ist eine absolute Ikone. Ich bin schon immer riesengroßer Fan gewesen. 1992 bis 2024 war er Chefmoderator von RTL aktuell. Die Rede ist natürlich von Peter Klöppel. Heute ist er prominentes Geburtstagskind, wird 68. Happy Birthday, lieber Peter. Ihnen einen ganz schönen Mittwoch mit uns. Guten Morgen jetzt um 7:07.
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1: Shakira und Burner Boy mit Die Die um 8:35.
2: Boah, da ist was los.
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4: Heute kann man im Wildgatter Rabenstein wieder die offene Wildgatterschule besuchen. Eingeladen sind natürlich in erster Linie die Ferienkinder mit ihren Familien. Bei diesem Programm kann man in die spannende Welt der heimischen Tiere eintauchen. Es gibt eine Mischung aus Spiel, Spaß und Wissensvermittlung. Das Ganze von 13 bis 16 Uhr. Und schon mal vormerken, wer mit anpacken möchte, am Samstagvormittag steht dort der große Herbstputz auf dem Programm.
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0: guten Morgen. Die Mittwochsausgabe von Andrea und die Morgenmädels. 7:07.
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3: Wettermäßig geht's in diesem Tag erstmal bewölkt, aber im Tagesverlauf wird's immer freundlicher. Die Sonne kommt raus und das bei Höchsttemperaturen so um die 16 Grad. Morgen auch nochmal ein freundlicher Start, später dann mehr Wolken. Bei den Temperaturen ändert sich nichts. Kurzer Blick auf die Straßen. Üblicher Frühberufsverkehr. Allen unterwegs eine gute und sichere Fahrt.
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0: einig geworden in ihrem Streit über die Einführung einer Steuer auf zuckerhaltige Getränke. Wir haben gleich alles Wichtige von hier aus Deutschland und der Welt in unsere Nachrichten um 10 vor 9.
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14: Mit Conny Hartmann. Guten Morgen. Für eine mögliche Beteiligung an der Tour de France in 3 Jahren muss Chemnitz noch einige Hürden nehmen. Das sagte Oberbürgermeister Sven Schulze auf eine Anfrage der AfD. Mehr dazu von Frederik Seifert.
15: Nach Aussage des OBs sind in der Zeit des Rennens 2029 mehrere Baustellen geplant, die einer möglichen Streckenführung durch die Innenstadt im Weg stehen könnten. Als weiteres Problem sieht Schulze zusätzliche Kosten, etwa für Straßensperrungen. Grundsätzlich habe die Stadt aber weiterhin Interesse daran, Teil der Tour de France zu werden. Vorausgesetzt, Sachsen bekommt den Zuschlag für eine Etappe des berühmtesten Radrennens der Welt.
14: Auf der Karl-von-Ossietzky-Straße hat es am Abend im Keller eines 9-Geschossers gebrannt. Dichter Rauch zog durch das Treppenhaus, deshalb mussten alle Bewohner das Gebäude verlassen. Die Feuerwehr löschte den Brand. 6 Bewohner kamen mit Verdacht auf Rauchgasvergiftung ins Krankenhaus. Die Polizei ermittelt wegen des Verdachts der schweren Brandstiftung. Die sächsische Steuerverwaltung erhält Unterstützung durch künstliche Intelligenz. Wie das Finanzministerium mitteilte, unterstützt ein neuer Chatbot die rund 5.200 Beschäftigten im Freistaat bei ihrer täglichen Arbeit. Das System übernimmt zeitintensive Routineaufgaben wie das Zusammenfassen von Dokumenten oder das Formulieren von Antwortentwürfen, etwa bei Einsprüchen. Die schwarz-rote Koalition hat ihren Streit über eine Zuckersteuer auf gesüßte Getränke beigelegt. Der Kompromiss sieht eine 2-stufige Steuer und Ausnahmen für kleinere Hersteller vor. David Riemer berichtet.
16: Ab Juli kommenden Jahres soll die Zuckersteuer bereits in Kraft treten. Finanzminister Klingbeil will damit zusätzliches Geld für den Bundeshaushalt einnehmen. Ihm geht es aber auch darum, den Getränkeherstellern einen Anreiz zu geben, den Zuckergehalt zu senken und ihre Produkte gesünder zu machen. Gegen die Steuer gibt es allerdings weiterhin Widerstand. Mehrere Agrar- und Verbraucherschutzminister der Union etwa sprechen sich dagegen aus.
14: Papst Leo ist an Lungenkrebs erkrankt. Das teilten seine Ärzte am späten Abend in Rom mit. Zuvor war der 71-Jährige rund 1,5 Stunden operiert worden. Dabei wurde ihm ein

0: bösartiger Tumor und ein Teil des rechten Lungenflügels entfernt. Die Prognose sei aber gut, heißt es, da der Tumor im Frühstadium entdeckt wurde.
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3: Durch den Tag geht's heute hier bei uns in Chemnitz mit jeder Menge Sonne. Die Wolken stören kaum, denn bis zum Abend bleibt's trocken und das bei Höchsttemperaturen um die 15 Grad. Morgen auch erstmal ein freundlicher Start. Später ist es dann oft bewölkt, aber es bleibt auch da trocken bei maximal 16 Grad. Richtig schön zeigt sich der Freitag mit Sonnenschein und Temperaturen von bis zu 19 Grad. Schauen wir noch auf die Straßen, da ist es recht ruhig. Wir haben aktuell keine Staumeldungen, aber geblitzt wird in Limbach-Oberfrohna am Ostring stadtauswärts am Ende der 50er Zone. Staus oder auch Blitzer melden Sie uns kostenlos über die 03x800 und die 4 oder per WhatsApp. Die Nummer dafür gibt's auf radiochemnitz.de.
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0: Wiebke.
1: Ich freue mich.
0: Wir freuen uns über die Herbstferien und das Wetter wird ja auch nochmal so richtig schön. Deswegen Grund zur Freude. Allerdings gibt es noch eine aktuelle Gefahrenmeldung vom Verkehrsdienst, sehe ich gerade. A15, Dreieck Spreewald Richtung Breslau zwischen Vetschau und Cottbus West. Gegenstände auf der linken Spur. Dort vorsichtig machen, damit nichts passiert. Und dann einen wunderbaren und entspannten Mittwoch mit uns. Es ist ganz genau 5 Minuten vorm 9. Guten Morgen.
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0: 80 Millionen.
1: Schön, dass Sie uns gefunden haben an diesem Mittwochmorgen. Es ist der 14. Oktober heute. Wir haben es genau 9:04. Zwei deutsche Clubs waren gestern Abend in der Champions League gefordert. RB Leipzig trat zu Hause gegen PSV Eindhoven an. Die Bayern mussten nach Norwegen. Jens Umbreit, wie ist denn der Abend ausgegangen?
2: Ja, für RB Leipzig lief es richtig gut. Für die Bayern eher ärgerlich. RB hat gegen Eindhoven mit 1:0 gewonnen. Der erste Sieg in dieser Saison in der Königsklasse. Brian Gruder traf eine Viertelstunde vor Schluss mit einem abgefälschten Schuss. Vorher hatte Torwart Martin van der Voort in der ersten Halbzeit einen Elfmeter der Holländer pariert. Für die Bayern in Norwegen dagegen ein Spiel zum Haare raufen. Sie lagen bei Viking Stavanger bereits nach 72 Sekunden zurück. Zur Pause stand es dann sogar 0:2. Dann drehte Harry Kane auf, drehte die Partie mit einem Elfmeter und einem Kopfball. Luis Diaz machte das 3:2. Alles schien geklärt für die Münchner, doch dann verlor ausgerechnet Michael Olise die Nerven. Er sah gelb-rot, der erste Platzverweis seiner Laufbahn. Und in der 90. Minute köpfte Stavanger zum 3:3 ein. Bayern-Mittelfeldspieler Konrad Leimer war bei Amazon Prime so richtig sauer auf Schiedsrichter Georgi Kabakov.
3: So kurz jetzt nach dem Spiel auch, war jetzt auch nicht der beste Freund vom Schiri. Und ich will jetzt auch gar nicht mehr über den reden. Aber ja, im Endeffekt zu wenig in der einen oder anderen Situation, nicht schlau genug heute. Dann spielst du hier auf einmal 3:3 und dann stehst du da. Und am Ende musst du das Spiel eigentlich jedes Mal gewinnen.
2: Heute geht's weiter. Borussia Dortmund spielt in Norwegen bei Bodø/Glimt und der VfB Stuttgart auswärts bei Slovan Bratislava.
1: Auch das hast du natürlich für uns im Blick. Dankeschön, Jens.

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1: Olivia Rodrigo, Drop Dead.
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2: Mit Conny Hartmann. Guten Morgen. Auf der Karl-von-Ossietzky-Straße hat es am Abend in einem Neungeschosser gebrannt. Im Keller war Feuer ausgebrochen. Dichter Rauch zog durch das Treppenhaus, deshalb mussten alle Bewohner das Gebäude verlassen. 6 von ihnen kamen mit Verdacht auf eine Rauchvergiftung ins Krankenhaus. Ab heute wird die Fußgängerbrücke am Fuße des Sonnenbergs abgerissen. Das Bauwerk an der Hainstraße ist in so schlechtem Zustand, dass es nicht mehr saniert werden kann. Für einen von Anwohner geforderten Ersatz fehlt laut Stadtverwaltung das Geld. Die Basketballer der Niners haben in Trient die nächsten Punkte im Eurocup eingesammelt. Sie bezwangen am Abend in Südtirol das Team Dolomiti Energia Trento mit 88:80. Papst Leo ist an Lungenkrebs erkrankt. Das teilten seine Ärzte am späten Abend im Krankenhaus in Rom mit. Zuvor war der 71-Jährige rund anderthalb Stunden operiert worden.
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4: Durch den Tag geht es heute hier bei uns in Chemnitz mit jeder Menge Sonne. Die Wolken stören kaum, denn bis zum Abend bleibt es trocken und das bei Höchsttemperaturen um die 15 Grad. Morgen auch erstmal ein freundlicher Start. Später ist es dann oft bewölkt, aber es bleibt auch da trocken bei maximal 16 Grad. Richtig schön zeigt sich der Freitag mit Sonnenschein und Temperaturen von bis zu 19 Grad. Schauen wir noch auf die Straßen A72 Zwickau Richtung Chemnitz zwischen Stolberg Nord und dem Kreuz Chemnitz. 6 Kilometer Stau plus eine halbe Stunde. Und geblitzt wird in Limbach-Oberfrohna am Ostring stadtauswärts. Staus und Blitzer melden Sie uns kostenlos über die 03x800 und die 4 oder per WhatsApp. Die Nummer gibt's auf radiochemnitz.de.
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5: Du bist heute ja mal wieder ganz schön knurrig.
6: Ja, nicht nur Peter Klöppel hat heute Geburtstag, sondern auch Winnie Pooh wird allerdings schon 100. Peter Klöppel wird erst 68. Und wenn Sie heute auch Geburtstag haben, dann Happy Birthday und einen ganz schönen Geburtstag heute. Wir sind an Ihrer und an Eurer Seite. Jetzt mit Gemper und der Doni und Emily Roberts, Bittersweet Symphony.

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2: Im Garagencampus an der Zwickauer Straße treffen sich heute wieder die tanzenden Nachbarn. Das ist ein Projekt für alle, die Freude an Bewegung haben und gemeinsam eben tanzen wollen. Vorkenntnisse sind dabei nicht erforderlich. Los geht's um 17 Uhr. Am Abend steht dann in der Stadthalle ein Konzert an. Auf der Bühne steht die bekannte deutsche Sängerin Annette Louisan. Mehr Infos dazu gibt's im Netz auf der Seite stadthalle-chemnitz.de.
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sind die 90er mit Soul Asylum und Runaway Train. Hier ist das Lieblingsradio. Hier macht Andrea Krüger weiter. Ich bin Marcel Wenzke. Wünsche Ihnen einen ganz schönen Mittwoch. Tschüss und wir hören uns.

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7: Mit Conny Hartmann. Guten Morgen. In Chemnitz beginnt heute die Tarifrunde für rund 155.000 Beschäftigte der sächsischen Metall- und Elektroindustrie. Die Verhandlungen mit dem Arbeitgeberverband laufen im ehemaligen Penta-Hotel auf dem Schlossberg. Die IG Metall hatte für den Morgen zu einer Kundgebung davor aufgerufen. Die Gewerkschaft fordert 5% mehr in der Lohntüte für 12 Monate und will über die Sicherung von Arbeitsplätzen und Standorten verhandeln. Bezirksleiter Jan Otto sagte, es gehe darum, die Kaufkraft zu erhalten. Auf der Karl-von-Ossietzky-Straße hat es am Abend im Keller eines neuen Geschossers gebrannt. Kleidung sowie ein Kinderwagen standen in Flammen. Florentin Oesterle berichtet.
8: Dichter Rauch zog durch das Treppenhaus, deshalb mussten alle Bewohner das Gebäude verlassen. Die Feuerwehr löschte. 6 Bewohner kamen mit Verdacht auf Rauchgasvergiftung ins Krankenhaus. Die übrigen kehrten auf eigenen Wunsch in ihre Wohnungen zurück. Das Problem? Durch das Feuer sind die Strom- und Wasserversorgung im Haus nur eingeschränkt verfügbar. Der Vermieter richtete eine Notversorgung ein. Die Polizei ermittelt wegen des Verdachts der schweren Brandstiftung.
7: Die Basketballer der Niners haben in Südtirol die nächsten Punkte im Eurocup eingesammelt. Sie bezwangen gestern Abend das Team Dolomiti Engeria Trento mit 88 zu 80. Es war der 2. Sieg in Folge für das Chemnitzer Team im internationalen Wettbewerb. Am Sonntag müssen die Jungs von Coach Rodrigo Pastore im Achtelfinale des BBL-Pokals bei den Löwen Braunschweig antreten. Rund 4 Jahre nach den Anschlägen auf die Nord Stream Pipelines beginnt in Hamburg der erste Prozess gegen einen mutmaßlichen Täter. Angeklagt ist ein Ukrainer. Er soll gemeinsam mit weiteren Militärangehörigen die 3 der 4 Gasleitungen mit Sprengstoff schwer beschädigt haben. Die schwarz-rote Koalition hat ihren Streit über eine Zuckersteuer auf gesüßte Getränke beigelegt. Der Kompromiss sieht laut Redaktionsnetzwerk Deutschland eine 2-stufige Steuer und Ausnahmen für kleinere Hersteller vor. Die Zuckersteuer soll Einnahmen für den Bundeshaushalt bringen und Getränkeherstellern Anreize geben, ihre Produkte gesünder zu machen.
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9: Durch den Tag geht's heute hier bei uns in Chemnitz mit jeder Menge Sonne. Die Wolken stören kaum, denn bis zum Abend bleibt's trocken und das bei Höchsttemperaturen um die 15 Grad. Morgen auch erstmal ein freundlicher Start. Später ist es dann oft bewölkt, aber es bleibt auch da trocken bei maximal 16 Grad. Richtig schön zeigt sich der Freitag.

0: Mit Sonnenschein und Temperaturen von bis zu 19 Grad. Schauen wir noch auf die Straßen. Eine Meldung von der A72 Zwickau Richtung Chemnitz zwischen Stolberg Nord und dem Kreuz Chemnitz. 6 Kilometer Stau plus eine halbe Stunde. Und geblitzt wird in Limbach-Oberfohna am Ostring stadtauswärts. Staus und Blitzer melden Sie uns kostenlos über die 03x800 und die 4. Allen unterwegs eine gute Fahrt.
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2: Hallo zusammen. Heute schönes Herbstwetter, morgens aber empfindlich kalt, würde ich sagen. Aber was soll ich sagen? Unser Technikchef Jürgen hat immer noch kurze Hosen an. Und ich übrigens heute auch so eine Art Rockhose, hab zweimal sie chic aus eingesammelt und vom Jürgen, naja, aber mit Strumpi.
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0: Control ist das von Zoe Wies. Eine tolle Musikerin mit einer tollen Geschichte. Radio Und Sandra hat eine WhatsApp geschrieben. Wir fahren heute in den Zoo, hat sie geschrieben. Meine zwei Kids freuen sich schon total. Und ich soll viele Grüße sagen an den Papa, der muss arbeiten. Ist hiermit passiert. Also allen einen wunderschönen Ferientag und euch viel Spaß natürlich, Sandra, im Zoo. Und grüßt mir die Erdmännchen.
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7: Durch den Tag geht es heute hier bei uns in Chemnitz mit jeder Menge Sonne. Die Wolken stören kaum, denn bis zum Abend bleibt es trocken und das bei Höchsttemperaturen um die 15 Grad. Morgen auch erstmal ein freundlicher Start. Später ist es dann oft bewölkt, aber es bleibt auch da trocken bei maximal 16 Grad. Richtig schön zeigt sich der Freitag mit Sonnenschein und Temperaturen von bis zu 19 Grad. Schauen wir noch auf die Straßen. Eine Meldung von der A72 Zwickau Richtung Chemnitz zwischen Stolberg Nord und dem Kreuz Chemnitz. 6 Kilometer Stau plus eine halbe Stunde und geblitzt in Limbach-Oberfrohna am Ostring stadtauswärts. Staus und Blitzer melden Sie uns kostenlos über die 03x800 und die 4. Allen unterwegs eine gute Fahrt.
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9: Jawohl, hier bei der Arbeit. Und ich wünsche einen herrlichen Mittwoch. Hallo.

Auch so ein Lieblingssong von mir, Nelly Furtado, All Good Things Come to an End. Und gleich haben wir hier den Gewinner von 1 Million bei Wer wird Millionär? Ist 10 Jahre her und Leon Winterscheid hatte damals ein richtig großes Problem. Die Frage von Günther Jauch war, aus wie vielen Steinchen besteht der klassische Rubik-Zauberwürfel? Und von da an wusste er ist gescheitert. Egal wie ich es mache, hat er jetzt im Barbara-Podcast erzählt, mein Vater, Mathelehrer, wenn ich nicht spiele und einfach mit 500.000 nach Hause gehe, brauche ich nicht mehr nach Hause kommen. Wenn ich das falsch mache, bin ich enterbt und wenn ich es richtig mache, wird es heißen, Frage viel zu einfach. Er hat eine halbe Stunde gerechnet und dann als Antwort 26 eingeloggt. War natürlich richtig. Heute ist er Psychologe und Buchautor und er kommt nach Sachsen. Mit ihm plaudern wir dann gleich. Hier kommt erstmal Pink und Cover Me in Sunshine.

0: kurz nach 10:30. Schönen Mittwoch wünsche ich.
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0: Heute mit Dr. Leon Winterscheid, Psychologe, Buchautor und Podcaster. Er kommt Ende November mit der Show Alles Perfekt, Psychologie live nach Zwickau in die Stadthalle und nächstes Jahr dann nach Chemnitz, Dresden und Leipzig. Und wie müssen wir uns die Show vorstellen?
3: Es ist eine Show, es ist unterhaltsam, es wird auch wirklich, wirklich viel gelacht. Ey, wir machen uns zwei richtig gute Stunden. Und so oft kriege ich nachher Nachrichten, das tat mal so gut, das war mal so, ja, entlastend, entspannend. Und darum geht's mir eigentlich. Also es ist ein bisschen wissenschaftlich Rock'n'Roll, wenn du so möchtest, aber ich habe jetzt kein Schlagzeug dabei und keine fette Soundanlage.
0: Der besondere Musikmoment hat natürlich auch mit Psychologie zu tun, beziehungsweise mit einer Frage, der als Psychologe sehr oft begegnet.
3: Herbert Grönemeyer, Männer. Und weißt du warum? Weil ich gerade das Gefühl habe, zum Glück ändert sich endlich was und es gibt so viel, wo sich was bewegt. Aber ich merke gleichzeitig, in diesem ganzen Kritisieren an der toxischen Männlichkeit wird, glaube ich, vergessen, dass diese toxische Männlichkeit auch für die Männer toxisch ist. Wie Jungs zu sein haben und wie erwachsene Männer zu sein haben. Da ist so viel Giftiges drin, dass einfach auch eine massive Belastung ist. Keine Gefühle zeigen dürfen, keine Schwäche haben. Gibt diesen schrecklichen Spruch, ein Indianer kennt keinen Schmerz. Das ist ein Punkt, der wird da aus meiner Sicht noch nicht so ganz berücksichtigt in der ganzen Debatte. Und da finde ich, Herbert Grönemeyer mit Männer, ja, passt eigentlich.
0: Und der ist immerhin aus dem Jahr 84. Hier kommt Herbert Grönemeyer und Männer.

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1: Mit Conny Hartmann. Guten Morgen. In Chemnitz beginnt heute die Tarifrunde für rund 155.000 Beschäftigte der sächsischen Metall- und Elektroindustrie. Die Verhandlungen mit dem Arbeitgeberverband laufen im ehemaligen Penta-Hotel auf dem Schlossberg. Die IG Metall hatte für den Morgen zu einer Kundgebung davor aufgerufen. Die Gewerkschaft fordert 5% mehr in der Lohntüte für 12 Monate und will über die Sicherung von Arbeitsplätzen und Standorten verhandeln. Bezirksleiter Jan Otto sagte, es gehe darum, die Kaufkraft zu erhalten. Auf der Karl von Ossietzky Straße hat es am Abend im Keller eines neuen Geschossers gebrannt. Kleidung sowie ein Kinderwagen standen in Flammen. Florentin Oesterle berichtet.
2: Dichter Rauch zog durch das Treppenhaus, deshalb mussten alle Bewohner das Gebäude verlassen. Die Feuerwehr löschte. 6 Bewohner kamen mit Verdacht auf Rauchgasvergiftung ins Krankenhaus. Die übrigen kehrten auf eigenen Wunsch in ihre Wohnungen zurück. Das Problem: Durch das Feuer sind die Strom- und Wasserversorgung im Haus nur eingeschränkt verfügbar. Der Vermieter richtete eine Notversorgung ein. Die Polizei ermittelt wegen des Verdachts der schweren Brandstiftung.
1: Die Basketballer der Niners haben in Südtirol die nächsten Punkte im Eurocup eingesammelt. Sie bezwangen gestern Abend das Team Dolomiti Engeria Trento mit 88:80. Es war der 2. Sieg in Folge für das Chemnitzer Team im internationalen Wettbewerb. Am Sonntag müssen die Jungs von Coach Rodrigo Pastore im Achtelfinale des BBL-Pokals bei den Löwen Braunschweig antreten. Rund 4 Jahre nach den Anschlägen auf die Nord Stream Pipelines beginnt in Hamburg der erste Prozess gegen einen mutmaßlichen Täter. Angeklagt ist ein Ukrainer. Er soll gemeinsam mit weiteren Militärangehörigen die 3 der 4 Gasleitungen mit Sprengstoff schwer beschädigt haben. Die schwarz-rote Koalition hat ihren Streit über eine Zuckersteuer auf gesüßte Getränke beigelegt. Der Kompromiss sieht laut Redaktionsnetzwerk Deutschland eine 2-stufige Steuer und Ausnahmen für kleinere Hersteller vor. Die Zuckersteuer soll Einnahmen für den Bundeshaushalt bringen und Getränkeherstellern Anreize geben, ihre Produkte gesünder zu machen.
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3: Durch den Tag geht's heute hier bei uns in Chemnitz eher wechselhaft mit einem Mix aus Sonne und Wolken. Bis zum Abend bleibt's trocken und das bei maximal 15 Grad. Morgen dann erstmal ein freundlicher Start, später dann doch dichtere Wolken, aber kein Regen, maximal 16 Grad. Der Freitag wird richtig schön mit Sonnenschein und das bei bis zu 19 Grad. Schauen wir auf die Straßen. A4 Dresden Richtung Chemnitz, zwischen Chemnitz-Ost und Chemnitz-Blösern, defekter LKW auf der Standspur. A14 Richtung Leipzig zwischen Dübenhorst und Grimma, 6 Kilometer Stau plus 20 Minuten. Und A72 Zwickau Richtung Chemnitz zwischen Stolberg Nord und dem Kreuz Chemnitz, 6 Kilometer Stau plus eine halbe Stunde. Geblitzt wird auf der B95 in Schönfeld Richtung Chemnitz.
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5: Hola und hallo zusammen. Jetzt wieder extra viel Musik für extra viel Spaß bei der Arbeit und am Urlaubstag. Und hier kommt die nächste Hit-Halbe Stunde. Hier sind Weiß und Glad You Came.

schönen Vormittag wünsche ich. 120 Millionen. Wie viele Nullen hat das gleich nochmal? Ja, 120 Millionen hat ein 35-Jähriger aus NRW im Euro-Jackpot gewonnen. Wahnsinn, oder? Mein Freund hat auch gespielt, kommt aber nicht aus NRW und 35 ist er auch nicht mehr. Schon lange nicht.

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11: Durch den Tag geht's heute hier bei uns in Chemnitz eher wechselhaft mit einem Mix aus Sonne und Wolken. Bis zum Abend bleibt's trocken und das bei maximal 15 Grad. Morgen dann erstmal ein freundlicher Start, später dann doch dichtere Wolken, aber kein Regen, maximal 16 Grad. Der Freitag wird richtig schön mit Sonnenschein und das bei bis zu 19 Grad. Schauen wir noch auf die Straßen A72 Zwickau Richtung Chemnitz zwischen Stolberg Nord und Kreuz Chemnitz. 7 Kilometer Stau plus 25 Minuten und Neuplanitz am Flugplatz in Höhe Neuplanitzer Straße. Unfall dieser Bereich. Ist gesperrt. Geblitzt wird in Schönfeld an der B95 Richtung Chemnitz und in Mittelbach auf der Hauptstraße Richtung Chemnitz. Allen unterwegs eine gute und sichere Fahrt.
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14: Und jetzt mit Taylor Swift und Opel Light. Schönen Mittwoch, hallo.

0: Die guten 90er, da waren die Songs noch über 4 Minuten lang. Culture Beat waren das. Der Start vom IKEA Second-Hand-Marktplatz hat uns heute irgendwie aufs Thema Kaufen und Verkaufen gebracht. Und ich verkaufe seit ein paar Jahren auch immer mal auf dem Flohmarkt. Macht Spaß, man trifft nette Leute. Und es ist ja auch gerade Flohmarkt-Saison. Da habe ich letztens mal das Mikro mitgenommen und wollte wissen, warum man auf dem Flohmarkt verkauft.
1: Weil ich das Gefühl habe, dass die Sachen, die ich kaufe, ein Teil von mir sind. Ich mag die gern und ich möchte, dass sie noch weitergetragen werden. Und die sind zu schade, um sie wegzuwerfen.
2: Und ist ja ein schönes Gefühl oftmals, wenn man dann für eines der Ex-Lieblingsteile eine neue Besitzerin gefunden hat.
3: Ja, auf jeden Fall. Also man freut sich dann, dass es doch Leute noch gibt, die das dann auch gerne anziehen. Bei uns liegt es dann auch nur zu Hause rum, wird nicht mehr angeschaut. Deswegen ist es schön, ja.
0: Und was ist sozusagen dein Hintergrund? Warum machst du das?
4: Einfach, um die Sachen loszuwerden und vielleicht im besten Falle ein neues Leben einzuhauchen. Und wenn man Leute sieht, die es gerne tragen, dann ja, besser als wenn es ewig zu Hause rumliegt und es keiner mehr haben will.
0: Spielt auch so das Thema Nachhaltigkeit mehr und mehr eine Rolle?
4: Auf jeden Fall, ja.
0: Finde ich gut. Und ich kaufe natürlich auch immer was. Mein Highlight im Sommer waren nagelneue Sommerschuhe für 3 Euro. Die habe ich die ganze Saison geschleppt.

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2: Mit Conny Hartmann. Guten Tag. Für eine mögliche Beteiligung an der Tour de France 2029 muss Chemnitz noch einige Hürden nehmen. Das sagte Oberbürgermeister Sven Schulze auf eine Anfrage der AfD. Demnach sind im Veranstaltungszeitraum mehrere Baustellen geplant, die einer möglichen Strecke durch die Innenstadt im Weg stehen könnten. Als weiteres Problem sieht Schulze zusätzliche Kosten, etwa für Straßensperrungen. Grundsätzlich habe die Stadt aber weiterhin Interesse daran, in 3 Jahren Teil der Tour de France zu werden. Vorausgesetzt, Sachsen bekommt den Zuschlag für eine Etappe. Heute wird mit dem Abriss der Fußgängerbrücke über die Bahngleise am Fuße des Sonnenbergs begonnen. Wegen des schlechten Zustands und der Konstruktionsart, die der eingestürzten Dresdner Carola-Brücke ähnelt, ist laut Stadtverwaltung eine Sanierung nicht möglich. Und für den von Anwohnern in einer Petition geforderten Ersatzneubau fehlt das Geld. Allein der Abriss kostet fast 500.000 Euro und dauert voraussichtlich bis Mitte November. Das verfügbare Einkommen in Sachsen ist nach aktuellen Zahlen weiter gestiegen. Pro Kopf standen 2024 den Menschen durchschnittlich rund 26.800 Euro zur Verfügung. Gut 1.000 Euro mehr als im Jahr davor. Am höchsten war das Einkommen erneut im Landkreis Leipzig mit über 28.000 Euro. Das größte Plus verzeichnete allerdings der Landkreis Görlitz. Hier stieg das Pro-Kopf-Einkommen um 5,3% auf gut 25.500 Euro. Der österreichische Unternehmer Renny Benko darf das Gefängnis gegen Hausarrest mit Fußfessel tauschen. Das Landgericht Innsbruck hat den Antrag des Signa-Gründers genehmigt. Sein Anwalt hatte argumentiert, Benko müsse sich auf weitere Prozesse vorbereiten können. Erst im September war der Ex-Milliardär wegen Gläubigerschädigung zu 2,5 Jahren Haft verurteilt worden. Weltweit hungern etwa 645 Millionen Menschen und die Lage verschlechtert sich weiter. Das geht aus dem Index der Welthungerhilfe hervor. Demnach hat der Hunger seit 2018 in 32 Ländern der Erde zugenommen. Grund dafür sind unter anderem Kriege, extreme Wetterlagen durch den Klimawandel und hohe Lebensmittelpreise.
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3: Durch den Tag geht's heute hier bei uns in Chemnitz eher wechselhaft mit einem Mix aus Sonne und Wolken. Bis zum Abend bleibt's trocken und das bei maximal 15 Grad. Morgen dann erstmal ein freundlicher Start, später dann doch dichtere Wolken, aber kein Regen, maximal 16 Grad. Der Freitag wird richtig schön mit Sonnenschein und das bei bis zu 19 Grad. Schauen wir auf die Straßen A72 Zwickau Richtung Chemnitz zwischen Stolberg Nord und Kreuz Chemnitz, 5 Kilometer Stau plus 20 Minuten. Neuplanitz am Flugplatz in Höhe Neuplanitzer Straße, Sperrung nach Unfall. Und geblitzt wird in Grimmitschau in Richtung Werdau, dann in Schönfeld Richtung Chemnitz sowie in Mittelbach auf der Hauptstraße Richtung Chemnitz. Allen unterwegs eine gute und sichere Fahrt.
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5: Und ich habe noch eine wichtige Meldung von der A4, die gerade reingekommen ist. Dresden Richtung Chemnitz. In Höhe Dresden-Altstadt eine ungesicherte Unfallstelle auf der mittleren Spur. Und Personen auf der Fahrbahn bitte unbedingt vorsichtig machen dort. Und natürlich auch sonst schön vorsichtig fahren. Schönen Tag wünsche ich.
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Achtung, liebe Autofahrer, eine wichtige Meldung von der A4 Görlitz Richtung Dresden. Zwischen Salzenforst und Ühest am Taucher Gegenstände auf der Fahrbahn. Das ist, um es genau zu nehmen, ein Holzbrett. Dort unbedingt vorsichtig machen. 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
12: Der Nachmittag zeigt sich hier bei uns in Chemnitz wechselnd bewölkt und bis zum Abend bleibt's trocken bei maximal 15 Grad. Morgen erstmal recht freundlich, später dann wieder mehr Wolken, aber kein Regen bei bis zu 16 Grad. Richtig schön wird's am Freitag bei bis zu 19 Grad. Schauen wir auf die Straßen. Neuplanitz am Flugplatz in Höhe Neuplanitzer Straße immer noch Sperrung nach einem Unfall. Und geblitzt wird auf der B95 in Schönfeld in Richtung Chemnitz, dann in Mittelbach auf der Hauptstraße Richtung Chemnitz und in Krimmetschau S289 Richtung Werdau. Staus und Blitzer melden Sie uns kostenlos über die 03x800 und die 4 oder per WhatsApp. Die Nummer gibt's auf radiochemnitz.de.
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15: Das ist korrekt so und gleich gibt's unter anderem Eagle Eye Cherry. Hallo zusammen. 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

0: Kult 90er, Eagle Eye Cherry und Safe Tonight. Und der Schwede, Eagle Eye Cherry, habe ich gerade gesehen, spielt am 21. November in Dresden ein Konzert. Und das ist heute bei uns los.
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2: Im Garagencampus an der Zwickauer Straße treffen sich heute wieder die tanzenden Nachbarn. Das ist ein Projekt für alle, die Freude an Bewegung haben und gemeinsam eben tanzen wollen. Vorkenntnisse sind dabei nicht erforderlich. Los geht's um 17 Uhr. Am Abend steht dann in der Stadthalle ein Konzert an. Auf der Bühne steht die bekannte deutsche Sängerin Annette Louisan. Mehr Infos dazu gibt's im Netz auf der Seite stadthalle-chemnitz.de.
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0: Jahr und Nina Chuba wirbt für die Herbstferien jetzt für die Schweiz. Unser Musikmann Mark Matthew ist hier. Wie muss ich mir das bitte schön vorstellen?
1: Ja, Andrea, Nina schwärmt für die Schweiz, was die bunten Wälder angeht, lecker Fondue essen und so weiter. Denn sie ist das neue Werbegesicht für die Herbstkampagne von Schweiz Tourismus und löst damit Tennislegende Roger Federer ab.
0: Verrückt. Und die Schweizer haben sich mit Nina Chuba auch was Besonderes einfallen lassen? Ein virales Versteckspiel auf Social Media, ja?
1: Ja, Nina hat da so einen ganz bestimmten Verdacht ins Rollen gebracht. Sie glaubt nämlich, die Schweizer behalten das spektakuläre Nebelmeerklamm heimlich für sich, genauso die angenehmen Temperaturen und die leeren Wanderwege, um den Herbst gar nicht erst mit uns teilen zu müssen. Das sehen wir im Netz. Andrea, du bist da auch Schweiz-Fan. Hättest du auch übernehmen können.
0: Ja, hast eigentlich recht. Finde den Fehler. Danke, Marc. Tipptopp würden die Schweizer sagen und hier kommt zur Feier des Tages der passende Geburtstagsparty-Song für und von Nina Chuba, Wildberry Lily.
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15: Mit Conny Hartmann. Guten Tag. Für eine mögliche Beteiligung an der Tour de France in 3 Jahren in Sachsen muss Chemnitz noch einige Hürden nehmen. Das sagt der Oberbürgermeister Sven Schulze auf eine Anfrage der AfD. Mehr dazu von Frederik Seifert.
16: Nach Aussage des OBs sind in der Zeit des Rennens 2029 mehrere Baustellen geplant, die einer möglichen Streckenführung durch die Innenstadt im Weg stehen könnten. Als weiteres Problem sieht Schulze zusätzliche Kosten, etwa für Straßensperrungen. Grundsätzlich habe die Stadt aber weiterhin Interesse daran, Teil der Tour de France zu werden. Vorausgesetzt, Sachsen bekommt den Zuschlag für eine Etappe des berühmtesten Radrennens der Welt.
15: In Chemnitz hat heute die Tarifrunde für rund 155.000 Beschäftigte der sächsischen Metall- und Elektroindustrie begonnen. Die Verhandlungen mit dem Arbeitgeberverband

0: Wagen gestürzt. Wie uns ein Polizeisprecher sagte, wurden 3 Kinder im Alter von 9, 11 und 14 Jahren leicht verletzt und mussten im Rettungswagen behandelt werden. Nach Auskunft der zuständigen Rettungsleitstelle drohte ein weiterer Baum auf den Campingwagen zu fallen. Die Familie hatte auf dem Spreewald-Natur-Campingplatz in Lübbenau Urlaub gemacht. Ein Datenleck bei einer Softwarefirma für Autohäuser könnte bundesweit Betrugsversuche bei Kunden zur Folge haben. Die Täter haben nach Angaben des Softwareanbieters sensible Infos erbeutet, wie zum Beispiel Rechnungsnummern oder Liefertermine. Laut Polizei könnten Betrüger nun besonders echt wirkende Mails versenden. An die Daten kamen die Hacker durch einen Angriff auf einen IT-Dienstleister aus dem Raum Würzburg. Nach seiner Lungen-OP hat Papst Leo XIV. Eine ruhige Nacht im Krankenhaus verbracht. Das teilte der Vatikan mit. Dem 71-Jährigen musste gestern ein Teil der Lunge entfernt werden, weil sich dort Krebs gebildet hatte.
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2: Der Nachmittag zeigt sich hier bei uns in Chemnitz wechselnd bewölkt und bis zum Abend bleibt's trocken bei maximal 15 Grad. Morgen erstmal recht freundlich, später dann wieder mehr Wolken, aber kein Regen bei bis zu 16 Grad. Richtig schön wird's am Freitag bei bis zu 19 Grad. Schauen wir auf die Straßen. Neuplanitz am Flugplatz in Höhe Neuplanitzer Straße immer noch Sperrung nach einem Unfall. Und geblitzt wird auf der B95 in Schönfeld in Richtung Chemnitz, dann in Mittelbach auf der Hauptstraße Richtung Chemnitz und in Krimmetschau S289 Richtung Werdau. Staus und Blitzer melden Sie uns kostenlos über die 03x800 und die 4 oder per WhatsApp. Die Nummer gibt's auf radiochemnitz.de.
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4: Hallo am Feelgood-Mittwoch. Viel Spaß im Urlaub oder mit den Lieblingskollegen oder unterwegs und viel Musik natürlich jetzt mit der nächsten Hit-Halben Stunde.

0: Panic at the Disco und Hi Hi Hopes. 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
11: Der Nachmittag zeigt sich hier bei uns in Chemnitz wechselnd bewölkt und bis zum Abend bleibt's trocken bei maximal 15 Grad. Morgen erstmal recht freundlich, später dann wieder mehr Wolken, aber kein Regen bei bis zu 16 Grad. Richtig schön wird's am Freitag bei bis zu 19 Grad. Schauen wir noch auf die Straßen, da klemmt's auf der A4 Chemnitz Richtung Dresden zwischen Hainichen und Berbersdorf, 1 Kilometer Stau. Hier gab's einen Unfall mit einem LKW, plus 12 Minuten und Neuplanitz am Flugplatz in Höhe Neuplanitzer Straße. Hier ist der Bereich nach einem Unfall gesperrt. Geblitzt wird auf der S289 in Krimmetschau in Richtung Werdau. Staus oder auch Blitzer melden Sie uns kostenlos über die 0 3x800 und die 4.
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14: 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Da habe ich was vergessen. Jetzt kommt Shakira. Hallo zusammen.
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Bei uns ist ja heute das Thema Secondhand und online sicher kaufen und verkaufen Thema. Der Herbst ist ja sowieso Um- und Ausräumzeit und dazu jetzt auch noch ein Buchtipp von Marie Kondo Magic Cleaning. Darin geht es um das richtige Aus- und Aufräumen und wie das das Leben verändert. Die Japanerin hat ganz viele wertvolle Tipps, sagt, warum täglich ein bisschen nichts bringt und man der Familie nicht zeigen sollte, was man wegwirft. Und es gibt natürlich auch Tipps, die helfen, wenn man es nicht übers Herz bringt, Dinge wegzuwerfen. Und die wichtigste Message finde ich, nur was glücklich ist, darf bleiben.

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0: Kamerad ist das mit Be Mine. Und jetzt mal genau hinhören. Was ist das? Ist ein bisschen schwer, muss ich zugeben. Dafür hilft uns Sebastian Exner von der MIBRAG.
1: Heute sind wir beim Großgerätetransport über die B176 zwischen Neukieritzsch und Greutsch.
0: Genau, also ein Riesenbagger, der da umgesetzt werden muss. Unsere Reporterin Clarissa Kunert schaut sich das alles mal an und meldet sich dann nächste Stunde. Der Koloss fährt übrigens 8 Meter pro Minute. Dann können wir jetzt nochmal alle ausrechnen, wie viel km/h das sind. Und bei meinem lieben Kollegen Axel Metz ist dann eine nächste Stunde Leistungskontrolle. Schönen Nachmittag.

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10: Mit Oliver Heinze, guten Tag. Der Bundespolizei ist am Hauptbahnhof ein gesuchter Mann ins Netz gegangen. Die Beamten kontrollierten ihn gestern und stellten dabei fest, dass gegen ihn eine Ausschreibung der Chemnitzer Staatsanwaltschaft zur Strafvollstreckung vorliegt. Der 49-jährige Deutsche war vom Amtsgericht wegen Betrugs verurteilt worden. Da er die noch offene Forderung von rund 1.300 Euro nicht zahlen konnte, ging es für ihn direkt in den Knast, wo er jetzt eine Ersatzfreiheitsstrafe von 57 Tagen absitzen muss. Die Kita Naseweis in Oelsnitz gehört zu den besten in Deutschland. Im Wettbewerb um den Titel Kita des Jahres hat es die Einrichtung in die Finalrunde der besten 8 geschafft. Mehr von Carsten Kuliski.
11: Bundesweit haben sich über 600 Kindertagesstätten an dem Ausscheid des Bundesbildungsministeriums beteiligt. In mehreren Auswahlrunden hat sich ein Expertengremium nicht nur die eingereichten Unterlagen, sondern auch die Kitas selbst angeschaut. Es gab auch Gespräche mit den Erziehern und Eltern. Am 26. November wird in Berlin der Preisträger bekannt.

0: Index der Welthungerhilfe hervor, den Präsidentin Marlene Thiemer jetzt vorgestellt hat.
1: Vor allem der Blick auf einzelne Länder macht Sorgen. In 32 Ländern hat sich die Hungersituation seit 2018 verschlechtert. Das ist ein Warnsignal. Wir müssen jetzt handeln, damit nicht noch mehr Fortschritte verloren gehen.
0: Grund dafür sind unter anderem Kriege, extreme Wetterlagen durch den Klimawandel und hohe Lebensmittelpreise. Das Kabinett hat eine extra Steuer auf gezuckerte Getränke beschlossen. Betroffen sind etwa Limonaden, Eistees und Energydrinks mit mindestens 5 Gramm Zucker pro 100 Milliliter. Der Bundestag muss dem Vorschlag noch zustimmen. Die Steuer soll ab Juli 2027 gelten und die Krankenversicherungsbeiträge stabilisieren. 2028 erwartet der Bund dadurch 925 Millionen Euro Einnahmen.
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3: Der Nachmittag zeigt sich hier bei uns in Chemnitz wechselnd bewölkt und bis zum Abend bleibt's trocken bei maximal 15 Grad. Morgen erstmal recht freundlich, später dann wieder mehr Wolken, aber kein Regen bei bis zu 16 Grad. Richtig schön wird's am Freitag bei bis zu 19 Grad. Schauen wir noch auf die Straßen. A4, Chemnitz Richtung Dresden zwischen Hainich und Berbersdorf gab's einen Unfall mit einem LKW. 2 Kilometer Stau plus 18 Minuten und Neuplanitz am Flugplatz in Höhe Neuplanitzer Straße immer noch Sperrung nach einem Unfall. Ansonsten rollt's. Staus und Blitzer melden Sie uns kostenlos über die 03x800 und die 4 oder per WhatsApp. Die Nummer dafür gibt's auf radiochemnitz.de.
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5: Ja, das stellt man immer erst eine Weile nach der Mittagspause fest, dass das, was es in der Kantine gab, nur dann eine ernstzunehmende Mahlzeit ist, wenn man hinterher den Gürtel wenigstens ein Loch weitermachen muss. Von mir gibt's für Sie als Verdauungshilfe schön viel abwechslungsreiche Musik. Gleich aus den 80ern. Sonniges von Katrina and the Waves. Und jetzt Ava Max. Sweet but Psycho.

0: Der Musiker Ed Sheeran hat eine ganz einfache Regel, wenn es um seine Musik geht.
1: I think the key to success being a musician and songwriter is always be honest.
0: Ich denke, der Schlüssel zum Erfolg als Musiker und Songschreiber ist, immer ehrlich zu sein, sagt er. Diese Ehrlichkeit spürt man sogar, wenn man seine Texte nicht versteht.
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3: Martin Garrix und Ed Sheeran. Repeat it.

0: Von diesem Lalala kriegen wir seit 25 Jahren einfach nicht genug. 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Und ich habe noch viel mehr tolle Musik für Sie. Fantastische Stimme gehört Teddy Swims, Mr. Know-It-All, gleich als nächstes hier bei uns.
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14: Der Nachmittag zeigt sich hier bei uns in Chemnitz wechselnd bewölkt und bis zum Abend bleibt's trocken bei maximal 15 Grad. Morgen erstmal recht freundlich, später dann wieder mehr Wolken, aber kein Regen bei bis zu 16 Grad. Richtig schön wird's am Freitag bei bis zu 19 Grad. Schauen wir auf die Straßen. A4 Richtung Dresden zwischen Hainichen und Berbersdorf. 2 Kilometer Stau. Hier gab's einen Unfall mit einem LKW und laut Hörer auch einen Folgeunfall im Stau plus 20 Minuten. Und Neuplanitz am Flugplatz in Höhe Neuplanitzer Straße immer noch Sperrung nach einem Unfall. Staus und Blitzer melden Sie uns kostenlos über die 03x800 und die 4 oder per WhatsApp. Die Nummer dafür gibt's bei radiochemnitz.de.
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0: Wenn Sie oder ich umziehen, dann ist das ja auch meist ein mittlerer Drehauf. Aber wenn ein Braunkohleförderbagger umzieht, dann ist das, als würde ein ganzer Neubaublock am Stück umziehen. Das ist ein echtes Spektakel, das da im Leipziger Land abläuft. Wir schalten für Sie zum Ort des Geschehens zu unseren Reportern gegen 2:30.

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0: Die B176 bei Leipzig ist bereits seit gestern gesperrt und das wegen eines ziemlich großen Spektakels. Denn der letzte Eimerkettenbagger aus dem Braunkohletagebau bei Greutsch ist heute zu seiner letzten Station unterwegs. Unsere Reporterin Clarissa Kunert ist für Sie dabei. Wie sieht's denn da aus?
1: Ja, Axel, also das ist wirklich hier super beeindruckend. Die Sonne scheint, es ist wunderschön warm, die Windräder um mich herum drehen sich und mittendrin steht da noch dieser riesige Metallkoloss. Ich würde eher sagen, das sieht aus wie ein Mehrfamilienwohnhaus, so 4 bis 5 Etagen. Aber wie groß genau der ist und wie schnell er sich bewegt, das weiß der Pressesprecher der MIPRAG, Sebastian Exner, viel besser als ich.
2: Das heutige Ereignis umfasst den Transport des Eimerkettenbaggers 353, hat ein Gewicht von 1030 Tonnen. Eine Länge von 82 Metern, eine Höhe von 21 Metern und eine Breite von 19 Metern. Er bewegt sich sehr gemächlich mit 6 Metern pro Minute. Die Gesamtstrecke des Transports beträgt ungefähr 10 Kilometer.
1: Wie lange braucht denn der Bagger dann von A nach B?
2: Die Gesamtdauer des Transports beträgt etwa einen Monat. Natürlich fährt er nicht durchgehend, er macht auch Pausen und Halt. Wir müssen ja die entsprechenden Streckenabschnitte vorbereiten und auch nachbereiten.
1: Das heißt, heute ist der Beginn des Monats oder stecken wir da wirklich mittendrin?
2: Wir stecken mittendrin.
1: Gut, das heißt, bis Weihnachten ist er dann schon angekommen?
2: Definitiv.
1: Gut, Axel, bis Weihnachten müssen wir zum Glück nicht stehen. Heute stand ja erstmal nur die Überquerung der B176 auf dem Plan und die ist jetzt geschafft. Damit kann der Bagger seine Reise fortsetzen. Voraussichtlich bis Ende des Monats soll er dann weiter unterwegs sein, bis er dann in seinem neuen Tagebau angekommen ist.
0: Na, dann läuft ja alles glatt und du musst zum Glück nicht noch im Schnee stehen, um dem Bagger hinterherzuschauen. Vielen Dank, Clarissa Kunert.
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Sachsen landet einen Treffer in den Top 10 der lebenswertesten Metropolen weltweit. Hinter dem australischen Canberra, Bergen in Norwegen, Singapur, Grenoble, Bern, Oslo und Luxemburg. Da kommt schon Dresden auf Platz 8. Vor Paris, Berlin, München oder Sydney. Das zeigt der aktuelle Global Cities Index aus Oxford. Ja, Dresden ist toll, das kann man nur so bestätigen. Aber dass Leipzig erst auf Platz 69 gelandet ist, hinter Berlin, das verstehe ich ganz ehrlich nicht so ganz.

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13: Mit Oliver Heinze, guten Tag. Ab heute wird der zwischen dem Wasserschloss Klaffenbach und Neukirchen entstandene Fäkaliensumpf abgepumpt. Mehr dazu von Lutz Escher.
14: Die Brühe war im Sommer durch ein Leck in einem Abwasserkanal ausgetreten. Wie die Freie Presse schreibt, waren aufwendige Vorbereitungen nötig. So musste zunächst eine Baustraße zu dem unwegsamen Gelände errichtet werden. Jetzt kann der Schlamm abgepumpt werden. Außerdem müssen etwa 350 Tonnen kontaminierte Erde ausgebaggert und entsorgt werden. Ende des Monats sollen die Arbeiten abgeschlossen sein. Danach reparieren die Wasserwerke den kaputten Schacht. Die Gesamtkosten belaufen sich auf etwa 110.000 Euro.
13: Die Kita Naseweis in Oelsnitz gehört zu den besten in Deutschland. Im Wettbewerb um den Titel Kita des Jahres hat es die Einrichtung in die Finalrunde der besten 8 geschafft. Bundesweit haben sich über 600 Kindertagesstätten beteiligt. In mehr Auswahlrunden hat sich ein Expertengremium nicht nur die eingereichten Unterlagen, sondern auch die Kitas selbst angeschaut. Am 26. November wird in Berlin der Preisträger bekannt gegeben. Er kann sich über 25.000 Euro freuen. Der Drittplatzierte bekommt immerhin noch 10.000 Euro. Ferien mit Schrecken für eine Familie.

0: Bundeskabinett hat die Zuckersteuer auf den Weg gebracht. Die Abgabe soll ab Juli 2027 erhoben werden und je nach Zuckergehalt in gesüßten Getränken 26 oder 32 Cent pro Liter betragen. Laut Bundesfinanzministerium dient die Steuer dazu, die Beiträge für die gesetzliche Krankenversicherung stabil zu halten. US-Präsident Trump hat ein Video des tödlichen Tigerangriffs in einem englischen Zoo verbreitet. Dazu eine KI-Version, in der er selbst das Tier in die Schranken weist. Die Familie des am Samstag getöteten 23-Jährigen hat sich schockiert gezeigt. Es würde ihr schweren Seelenschmerz zufügen. Der Mann war aus bislang unbekannten Gründen in das Tigergehege gesprungen und noch vor Ort gestorben.
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2: Der Nachmittag zeigt sich hier bei uns in Chemnitz wechselnd bewölkt und bis zum Abend bleibt's trocken bei maximal 15 Grad. Morgen erstmal recht freundlich, später dann wieder mehr Wolken, aber kein Regen bei bis zu 16 Grad. Richtig schön wird's am Freitag bei bis zu 19 Grad. Schauen wir noch auf die Straßen A4 Richtung Dresden zwischen Hainichen und Berbersdorf. Gab's ja einen Unfall mit einem LKW. Der Stau löst sich mittlerweile auf. Und A72 Zwickau Richtung Chemnitz zwischen Chemnitz Süd und dem Kreuz Chemnitz. 3 Kilometer Stau plus 20 Minuten. Staus oder auch Blitzer melden Sie uns kostenlos über die 03x800 und die 4 oder per WhatsApp. Die Nummer gibt's auf radiochemnitz.de. Gute Fahrt!
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5: So, gleich geht's ab in die finale Runde vor dem Feierabend. Davor nehmen wir uns noch ein bisschen Zeit für Romantik am Arbeitsplatz. Händchen halten mit der Kaffeetasse. Und dazu gibt's aus den 80ern Pat Benatar, Love is a Battlefield, gleich nach Avicii.

Mit Clock Out of the Dark. 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

0: immer wieder ein Genuss. Pink bei uns am Mittwochnachmittag und da kommt noch viel mehr tolle Musik auf Sie zu. Unter anderem James Blunt, Lost Frequencies und Bastille sind mit dabei. Vanessa Carlton gleich als nächstes, 1000 Miles.
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2: Silke, eine kleine Frage und die richtige Antwort bringt Futtergeld. Hast du Haustiere?
3: Ja, eine Katze, wie man im Hintergrund hört.
2: Um was für ein Tier geht's heute?
4: Es geht um Schnecken. Klingt komisch, aber wirklich, viele Leute haben, Ratschnecken sind das, die man so als Haustiere haben kann. Und zwar, die Frage ist ganz einfach, wie schnell ist denn eigentlich Schneckentempo? So die klassische Gartenschnecke, wie viel Meter schafft die in einer Stunde? A, 1 Meter pro Stunde. B, 3 oder 4 Meter pro Stunde. Oder C, 8 Meter pro Stunde. So die ganz normale Gartenschnecke, so mit Häuschen obendrauf.
3: A.
4: Ja. 1 Meter pro Stunde.
2: Es gibt ja auch Turboschnecken. Ja. Die haben so einen Turbolader hinten, ne? So ein Schneckenhaus. Da sind die ein bisschen schneller.
3: Ja, dann nehmen wir doch B, ja.
4: B, 3, 4 Meter. 3, 4 Meter. Und das ist richtig!
2: Ja! 3 bis 4 Meter in der Stunde schafft die gemeine Schnecke. Das verschafft dir und deiner Miezekatze Futtergeld. Silke, vielen, vielen Dank fürs Mitmachen. Tschüssi.
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10: Der Nachmittag zeigt sich hier bei uns in Chemnitz wechselnd bewölkt und bis zum Abend bleibt's trocken bei maximal 15 Grad. Morgen erstmal recht freundlich, später dann wieder mehr Wolken, aber kein Regen bei bis zu 16 Grad. Richtig schön wird's am Freitag bei bis zu 19 Grad. Schauen wir noch auf die Straßen A72 Zwickau Richtung Chemnitz zwischen Stolberg Nord und dem Kreuz Chemnitz. 4 Kilometer Stau plus eine halbe Stunde. Im weiteren Verlauf Richtung Leipzig zwischen Geithain und Borna Süd ein defekter LKW auf der Standspur. Die rechte Spur ist gesperrt wegen eines Radwechsels auf der Fahrerseite. Staus oder auch Blitzer melden Sie uns kostenlos über die 03x800 und die 4 oder per WhatsApp. Die Nummer dafür gibt's bei uns im Netz.
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13: Und einen guten Tipp für Ihren Feierabend mitten in der Woche, den gibt's halb vier. Und jetzt Baby Rexha.

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1: Ein Museumsbesuch ist ja erst dann so richtig interessant, wenn man das, was dort ausgestellt wird, auch erklärt bekommt. Da gibt es zum einen den klassischen Weg der Führung. Zum anderen hat sich aber das Archäologiemuseum noch was anderes einfallen lassen und hat ein Dialogteam zusammengestellt. Die Museumsmitarbeiter sind einfach zu erkennen am roten Button an der Kleidung und denen kann man dann einfach Fragen stellen. Morgen von 10.30 Uhr bis 16.30 Uhr.
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Hier ist Radio Chemnitz. 120 Millionen waren drin im Euro-Jackpot. Gewonnen hat ihn keiner von uns, deswegen sind Sie und ich ja heute alle pünktlich auf Arbeit erschienen. Stimmt's? Gewonnen hat ein 35-Jähriger aus NRW. Ja, wenn er gut auf sein gewonnenes Geld aufpasst, könnte es bis zur Rente reichen. Like

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11: Mit Oliver Heinze. Guten Tag. Der Bundespolizei ist am Hauptbahnhof ein gesuchter Mann ins Netz gegangen. Die Beamten kontrollierten ihn gestern und stellten dabei fest, dass gegen ihn eine Ausschreibung der Chemnitzer Staatsanwaltschaft zur Strafvollstreckung vorliegt. Der 49-jährige Deutsche war vom Amtsgericht wegen Betrugs verurteilt worden. Da er die noch offene Forderung von rund 1.300 Euro nicht zahlen konnte, ging es für ihn direkt in den Knast, wo er jetzt eine Ersatzfreiheitsstrafe von 57 Tagen absitzen muss. Die Kita Naseweis in Oelsnitz gehört zu den besten in Deutschland. Im Wettbewerb um den Titel Kita des Jahres hat es die Einrichtung in die Finalrunde der besten 8 geschafft. Mehr von Carsten Kuliski.
12: Bundesweit haben sich über 600 Kindertagesstätten an dem Ausscheid des Bundesbildungsministeriums beteiligt. In mehreren Auswahlrunden hat sich ein Expertengremium nicht nur die eingereichten Unterlagen, sondern auch die Kitas selbst angeschaut. Es gab auch Gespräche mit den Erziehern und Eltern. Am 26. November wird in Berlin der Preisträger bekannt gegeben. Er kann sich über 25.000 Euro freuen. Der Drittplatzierte bekommt immerhin noch 10.000 Euro.
11: Das verfügbare Einkommen im Freistaat ist nach aktuellen Zahlen weiter gestiegen. Pro Kopf standen den Sachsen im Jahr 2024 durchschnittlich rund 26.800 Euro zur Verfügung, gut 1.000 Euro mehr als im Jahr davor. Am höchsten war das Einkommen erneut im Landkreis Leipzig mit über 28.000 Euro. Weltweit hungern etwa 645 Millionen Menschen und die Lage verschlechtert sich weiter. Das geht aus dem Index der Welthungerhilfe hervor, den Präsidentin Marlene Thieme jetzt vorgestellt hat.
13: Vor allem der Blick auf einzelne Länder macht Sorgen. In 32 Ländern hat sich die Hungersituation seit 2018 verschlechtert. Das ist ein Warnsignal. Wir müssen jetzt handeln, damit nicht noch mehr Fortschritte verloren gehen.
11: Grund dafür sind unter anderem Kriege, extreme Wetterlagen durch den Klimawandel und hohe Lebensmittelpreise. Das Kabinett hat eine extra Steuer auf gezuckerte Getränke beschlossen. Betroffen sind etwa Limonaden, Eistees und Energy.

0: 2027 gelten und die Krankenversicherungsbeiträge stabilisieren. 2028 erwartet der Bund dadurch 925 Millionen Euro Einnahmen.
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2: Der Nachmittag zeigt sich hier bei uns in Chemnitz wechselnd bewölkt und bis zum Abend bleibt's trocken bei maximal 15 Grad. Morgen erstmal recht freundlich, später dann wieder mehr Wolken, aber kein Regen bei bis zu 16 Grad. Richtig schön wird's am Freitag bei bis zu 19 Grad. Schauen wir auf die Straßen. A4 Chemnitz Richtung Erfurt zwischen Ronneburg und Geralomitzen. Defekte LKW auf der Standspur. Und A72 Zwickau Richtung Chemnitz zwischen Chemnitz Süd und dem Kreuz Chemnitz. 2 Kilometer stockend plus 7 Minuten. Staus oder auch Blitzer melden Sie uns kostenlos über die 03x800 und die 4 oder per WhatsApp. Die Nummer dafür gibt's bei uns im Netz unter radiochemnitz.de.
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4: Wenn zum Kaffeetrinken gerade so ein kleiner süßer Zahn am Nerven ist, kleiner Tipp fürs schlechte Gewissen, viel besser als Kekse essen, klingt Cookies löschen.

0: Die Sängerin Olivia Rodrigo ist gerade sehr erfolgreich mit einem Song darüber, wie es ist, ein erstes Date zu haben.
1: Yeah, I just wanted to capture this sort of energy of being on a great first date, of like really liking someone and hoping that it works out and being a little nervous and anxious, and that's the idea behind it.
0: Ja, sagt sie, ich wollte die Energie beim ersten Date einfangen. Wenn man jemanden echt mag, die Hoffnung, dass es ein tolles Date wird, das nervös sein und alles das. Das ist die Idee dahinter. Und die hört sich richtig gut an.
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3: Olivia Rodrigo, Drop Dead.
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5: Der Nachmittag zeigt sich hier bei uns in Chemnitz wechselnd bewölkt und bis zum Abend bleibt's trocken bei maximal 15 Grad. Morgen erstmal recht freundlich, später dann wieder mehr Wolken, aber kein Regen bei bis zu 16 Grad. Richtig schön wird's am Freitag bei bis zu 19 Grad. Schauen wir noch auf die Straßen. A4 Chemnitz Richtung Erfurt zwischen Ronneburg und Gera Leumnitz ein defekter LKW auf der Standspur. Und in Marienberg ist die B174 zwischen Lauterbacher Straße und der Abfahrt Karlsstraße nach einem Unfall gesperrt. Sollten Sie bitte umfahren. Staus und Blitzer melden Sie uns kostenlos über die 03x800 und die 4 oder per WhatsApp. Die Nummer dafür gibt's bei uns im Netz unter radiochemnitz.de.
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7: Halbzeit in der ersten Herbstferienwoche. Sind die Ferienkids noch ausgelastet? Wenn ja, dann lehnen sie sich ganz entspannt zurück. Ansonsten haben wir ein paar gute Anregungen gegen 4:30.

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3: Wart ihr schon mal im 1-Stadion an der Gellertstraße? Wenn, dann bestimmt, wenn dort ein Fußballspiel des Chemnitzer FC lief. Jetzt habt ihr aber die Möglichkeit, hinter die Kulissen zu schauen. Das heißt, die Spielerkabinen zu entdecken, die VIP- und Schiedsrichterräume und sich auch mal die Stadiontechnik erklären zu lassen. Und es geht natürlich auch direkt an den Rasen zu den Coachingzonen. Die Stadionferienführung beginnt morgen um 15 Uhr.
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0: 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Das ist ja mal interessant, gerade in den Ferien. Ein Qantas-Flug von Italien nach Australien ist am Samstag gestrichen worden, nachdem an Bord vom Flugzeug Bettwanzen festgestellt worden sind. Ausgerechnet in der Economy Class. 17 Stunden Nonstop-Flug. Da sitzt man schon eng und dann muss man sich auch noch stundenlang kratzen.
1: Ist meine Hand eine

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6: Mit Oliver Heinze, guten Tag. Der Bundespolizei ist am Hauptbahnhof ein gesuchter Mann ins Netz gegangen. Die Beamten kontrollierten ihn gestern Abend und stellten dabei fest, dass gegen ihn eine Ausschreibung der Chemnitzer Staatsanwaltschaft zur Strafvollstreckung vorliegt. Der 49-jährige Deutsche war vom Amtsgericht wegen Betrugs verurteilt worden. Da er die noch offene Forderung von rund 1.300 Euro nicht zahlen konnte, ging es für ihn direkt in den Knast, wo er jetzt eine Freiheitsstrafe von 57 Tagen absitzen muss. Ab heute wird der zwischen dem Wasserschloss Klaffenbach und Neukirchen entstandene Fäkaliensumpf abgepumpt. Mehr dazu von Lutz Escher.
7: Die Brühe war im Sommer durch ein Leck in einem Abwasserkanal ausgetreten. Wie die Freie Presse schreibt, waren aufwendige Vorbereitungen nötig. So musste zunächst eine Baustraße zu dem unwegsamen Gelände errichtet werden. Jetzt kann der Schlamm abgepumpt werden. Außerdem müssen etwa 350 Tonnen kontaminierte Erde ausgebaggert und entsorgt werden. Ende des Monats sollen die Arbeiten abgeschlossen sein. Danach reparieren die Wasserwerke den kaputten Schacht. Die Gesamtkosten belaufen sich auf etwa 110.000 Euro.
6: Anlässlich des 100. Jubiläums des Sachsenrings im nächsten Jahr sind jetzt erstmals historische Dokumente zur Geschichte der Rennstrecke für alle online einsehbar. Dabei handelt es sich zum Beispiel um alte Programmhefte und Plakate. Die Originale werden vom ADAC und der Landesbibliothek in Dresden digitalisiert. Das Material gibt Einblicke in die Entwicklung des Motorsports auf dem Sachsenring von den Ursprüngen 1927 bis in die Gegenwart. Die Lufthansa übernimmt knapp die Hälfte der portugiesischen Fluggesellschaft TAP. Die Regierung in Lissabon hat den deutschen Konzern als bevorzugten Käufer für 44,9% der staatlichen Airline ausgewählt. Das Angebot liegt bei 1,2 Milliarden Euro. Lufthansa hat sich damit gegen Air France KLM durchgesetzt. Der Verkauf muss aber noch von der EU-Kommission geprüft werden. Das kann bis zu 2 Jahre dauern. Nach seiner Lungenkrebsdiagnose bekommt Papst Leo XIV. Genesungswünsche aus der evangelischen Kirche. Die EKD-Ratsvorsitzende

0: wird es dann freundlicher bei 16 Grad. Freitag mit Sonne und Wolken, trockenes Wetter bei 19 Grad. Im Stadtverkehr läuft es im Moment. Eine Vollsperrung nach einem Unfall gibt es auf der B174 bei Marienberg. Dort staut es sich auch schon und es blitzt in Chemnitz auf der Zwickauer Straße stadtauswärts. Da stehen sie an der Bushaltestelle Marianne-Brandt-Straße. Wenn Sie noch was sehen, Stau oder Blitzer, dann gerne melden. Die Nummer ist kostenlos für Sie, die 03x800 und die 4.
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0: Wenn Sie auf der Fahrt nach Hause noch am Supermarkt rechts ran müssen, weil der große Einkauf vom letzten Wochenende nicht bis morgen reichen wird, wir sind bei Ihnen auf der Strecke und auch bei der Suche nach einem schönen Parkplatz auf dem Supermarktgelände mit Rock aus den 80ern von Roxette. Und jetzt gibt's was Schönes, Entspanntes von Robin Schulz. Speechless.

0: Das ist echt schön, wenn man seinen Beruf macht, weil man ihn liebt. Da geht's uns Normalos genauso wie den Promis. Nico Santos zum Beispiel.
1: Ich bin ja Musiker geworden, weil ich Musikfan bin, weil ich Musik über alles liebe, weil ich Musik von anderen über alles liebe, auch von meinen Freunden. Und deswegen, ich glaube, man ist so oder so irgendwie davon dann inspiriert.
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14: Sonne und Wolken bei uns in Chemnitz. 15 Grad heute die Temperaturen. Nachts dann nur wenige Wolken am Himmel bei 6 Grad. Morgen stellenweise Frühnebel möglich. Später wird es dann freundlicher bei 16 Grad. Freitag mit Sonne und Wolken. Trockenes Wetter bei 19 Grad. Im Stadtverkehr läuft es im Moment. Eine Vollsperrung nach einem Unfall gibt es auf der B174. Bei Marienberg, dort staut es sich auch schon und es blitzt in Chemnitz auf der Zwickauer Straße stadtauswärts. Da stehen sie an der Bushaltestelle Marianne-Brandt-Straße. Wenn Sie noch was sehen, Stau oder Blitzer, dann gerne melden. Die Nummer ist kostenlos für Sie, die 03x800 und die 4.
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14: Und mit Ihnen, ich wünsche uns einen guten Start in den Mittwochfeierabend.

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1: Alles Wichtige vom Tage hat Jens Umbreit jetzt für Sie.
2: Die Niners haben gestern im Eurocup den zweiten Sieg gefeiert. Sie gewannen beim italienischen Erstligisten Trento mit 88-80. Der überragende Spieler war Kobe Williams mit 30 Punkten, 7 verwandelten Dreiern. Weiter geht's am Sonntag im Pokal bei den Löwen in Braunschweig. Borussia Dortmund ist am Abend in der Champions League beim norwegischen Club Bodø/Glimt gefordert. Der BVB muss auf Nationalspieler Nico Schlotterbeck verzichten. Wegen seiner Sprunggelenksprobleme will Trainer Nico Kovac auf dem ungewohnten Kunstrasen kein Risiko bei ihm eingehen. Anschluss ist um 21 Uhr. Parallel spielt der VfB Stuttgart bei Slovan Bratislava. Nach dem 3:1 Auftaktsieg bei Viking Stavanger wollen die Schwaben den zweiten Erfolg in der Champions League feiern. Trainer Sebastian Hoeneß.
3: Hier wird guter Fußball gespielt. Es ist ein kleines Land, das aber trotzdem eine gehörige Anzahl an guten Fußballern hervorbringt. Und deswegen sind wir auf jeden Fall mit großem Respekt hier angereist. Wollen hier natürlich nachlegen.
2: Frankreichs Fußballnationalmannschaft wird von einem Korruptionsskandal erschüttert. Der frühere Sicherheitschef steht unter Verdacht, mehr als 300.000 Euro von Spielern und anderen Personen erhalten zu haben. Laut der französischen Zeitung L'Équipe wurde auch Kylian Mbappé von der Polizei befragt, nachdem er 2023 rund 60.000 Euro überwiesen hatte. In den Ermittlungen taucht auch der Name des früheren Bayern-Stars Franck Ribéry auf.
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Das ist mal ein gutes Zeichen. Der Einsatz von KI hat bei uns im Land bisher kaum Jobs gekostet. In den Branchen, in denen viel KI eingesetzt wird, sind sogar Jobs dazugekommen. Es braucht ja Leute, um die Fehler auszubügeln, die die KI gemacht hat. Klarer Fall. KI hilft uns, die Probleme zu lösen, die wir ohne sie nicht hätten.

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10: Mit Oliver Heinze, guten Tag. Ab heute wird der zwischen dem Wasserschloss Klaffenbach und Neukirchen entstandene Fäkaliensumpf abgepumpt. Mehr dazu von Lutz Escher.
11: Die Brühe war im Sommer durch ein Leck in einem Abwasserkanal ausgetreten. Wie die Freie Presse schreibt, waren aufwendige Vorbereitungen nötig. So musste zunächst eine Baustraße zu dem unwegsamen Gelände errichtet werden. Jetzt kann der Schlamm abgepumpt werden. Außerdem müssen etwa 350 Tonnen kontaminierte Erde ausgebaggert und entsorgt werden. Ende des Monats sollen die Arbeiten abgeschlossen sein. Danach reparieren die Wasserwerke den kaputten Schacht. Die Gesamtkosten belaufen sich auf etwa 110.000 Euro.
10: Die Kita Naseweis in Oelsnitz gehört zu den besten in Deutschland. Im Wettbewerb um den Titel Kita des Jahres hat es die Einrichtung in die Finalrunde der besten 8 geschafft. Bundesweit haben sich über 600 Kindertagesstätten beteiligt. In mehr Auswahlrunden hat sich ein Expertengremium nicht nur die eingereichten Unterlagen, sondern auch die Kitas selbst angeschaut. Am 26. November wird in Berlin der Preisträger bekannt gegeben. Er kann sich über 25.000 Euro freuen. Der Drittplatzierte bekommt immerhin noch 10.000 Euro. Ferien mit Schrecken für eine Familie aus dem Erzgebirge im Spreewald. Eine 25 Meter hohe Eiche ist gestern Abend auf ihren Wohnwagen gestürzt. Wie uns ein Polizeisprecher sagte, wurden 3 Kinder im Alter von 9, 11 und 14 Jahren leicht verletzt. Sie mussten im Rettungswagen behandelt werden. Nach Auskunft der zuständigen Rettungsleitstelle drohte ein weiterer Baum auf den Campingwagen zu fallen. Die Familie hatte auf dem Spreewald Naturcampingplatz in Lübbenau Urlaub gemacht. Das Bundeskabinett hat die Zuckersteuer auf den Weg gebracht. Die Abgabe soll ab Juli 2027 erhoben werden und je nach Zuckergehalt in gesüßten Getränken 26 oder 32 Cent pro Liter betragen. Laut Bundesfinanzministerium dient die Steuer dazu, die Beiträge für die gesetzliche Krankenversicherung stabil zu halten. US-Präsident Trump hat ein Video des tödlichen Tigerangriffs in einem englischen Zoo verbreitet. Dazu eine KI-Version, in der er selbst das Tier in die Schranken weist. Die Familie des am Samstag getöteten 23-Jährigen hat sich schockiert gezeigt. Es würde ihr schweren Seelenschmerz zufügen. Der Mann war aus bislang unbekannten Gründen in das Tigergehege gesprungen und noch vor Ort gestorben.
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12: Am Abend und in der Nacht nur leicht bewölkter Himmel über Chemnitz Stadt und Land. Die Temperaturen gehen runter auf 6 Grad. Morgen geht's dann stellenweise mit Frühnebel los, später dann freundlich bei 16 Grad. Freitag dann auch ein freundlicher Tag bei bis zu 19 Grad. Eine Unfallsperrung gibt's auf der B174 bei Marienberg. Da stockt es in beiden Richtungen und dann im Stadtgebiet ein Blitzer auf der Zwickauer Straße. Da stehen sie stadtauswärts an der Bushaltestelle Marianne-Brandt-Straße. War's das oder haben Sie noch was entdeckt? Dann gerne bei uns anrufen. Die Nummer ist kostenlos für Sie, die 03x800 und die 4.
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12: Ein sehr seltenes Spektakel gab es heute im Leipziger Land zu sehen, wahrscheinlich auch zum letzten Mal. Ein riesiger Braunkohlebagger, der wie in Zeitlupe über eine extra gesperrte Bundesstraße schleicht. Das hat eine Menge Schaulustige angelockt. Unsere Reporter waren mittendrin und fassen alles nochmal für Sie zusammen. Kurz nach 6.

0: Ein Bagger, der so hoch ist wie ein Mehrfamilienhaus und so lang wie etwa 830 Einkaufswagen, ist heute im Leipziger Südraum unterwegs gewesen. Die Verlegung dieses riesigen Braunkohlebaggers sorgt auch für eine Sperrung auf der B176 bei Greutsch. Unsere Reporterin Clarissa Kunert hat sich die ganze Geschichte vor Ort mal angeschaut.
1: Der 1030 Tonnen schwere Eimer-Kettenbagger der MIPRA ist heute Morgen von Schlehenhain ins Abbaufeld Peres unterwegs gewesen. Dafür musste der Koloss die B176 bei Greutsch überqueren und die ist für den Spezialtransport knapp 3 Tage gesperrt. Jetzt die gute Nachricht, der Riese hat es geschafft. Mit gerade einmal 6 Metern pro Minute hat er sich in knapp einer Stunde über die knapp 7,50 Meter breite Bundesstraße bewegt. Unter den wachsamen Augen von mir und rund 100 Schaulustigen. Die sind extra früh aufgestanden.
2: 6:30, weil es das letzte Mal jetzt ist, dass der Bagger hier rüber geht und weil es halt auch so groß ist.
3: Wir haben sowas noch nie gesehen und heute hat sich per Zufall die Gelegenheit ergeben, mit den Enkelkindern und dem Schwiegersohn das zu machen.
4: Ja, ich habe hier mal gearbeitet bei der MIPRAG und so Baggertransport ist natürlich was Enormes und da ist Zeit, spielt da keine Rolle.
5: Wir sind 7 Uhr losgefahren und es ist immer interessant, sowas mal zu sehen, wenn die Dachabau von einem zum anderen transportieren.
6: Weil ich bin in Rente, ich habe die Zeit dazu.
1: Inzwischen ist der Koloss auf der anderen Straßenseite angekommen. Jetzt räumen die kleinen Bagger die Fahrbahn wieder frei. Und die sehen neben dem Tagebaugiganten tatsächlich eher wie Spielzeug aus. Heißt für sie, morgen früh ab 6 Uhr soll die B176 wie geplant wieder freigegeben werden.
0: Dann dürften die Kameraspeicher ja voll sein.
1: Oh ja, da sagst du was. Ich habe auch schon die schönsten rausgesucht und auf unsere Website geladen.
0: Dann machen Sie sich am besten selbst ein Bild von diesem Baggerriesen. Klicken Sie mal rein.
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4: Am Abend und in der Nacht nur leichte Bewölkung über Chemnitz Stadt und Land bei 6 Grad. Die Tiefstwerte, morgen dann stellenweise Frühnebel, danach wird es freundlich. Wir bekommen bis zu 16 Grad, Freitag auch freundlicher Tag. Es bleibt trocken, auch wenn die Wolken mal dicker sein sollten, bis zu 19 Grad. Eine Unfallsperrung gibt es auf der B174 bei Marienberg zwischen der Lauterbacher Straße und der Abfahrt Karlstraße. Und es blitzt bei uns im Stadtgebiet auf der Zwickauer Straße stadtauswärts an der Bushaltestelle Marianne-Brandt-Straße. Staus und Blitzer melden Sie kostenlos an die 03x800 und die 4.
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4: Und mit dem Sommerhit dieses Jahres, der kommt von Shakira.

0: ein ganz besonderer Musikmoment.
1: Egal wie es mir auch ging, da war ein Song.
2: Promis, Stars und Sternchen stellen hier ihre musikalischen Lieblinge vor. Heute mit dem Psychologen, Buchautor, Moderator und Podcaster Dr. Leon Windscheid, der Ende November mit seiner Show Alles Perfekt Psychologie live nach Zwickau in die Stadthalle kommt. Wie muss man sich deine Show so vorstellen?
3: Es ist eine Show, es ist unterhaltsam, es wird auch wirklich, wirklich viel gelacht. Ey, wir machen uns zwei richtig gute Stunden. Und so oft kriege ich nachher Nachrichten, das tat mal so gut, das war mal so, ja, entlastend, entspannend. Und darum geht's mir eigentlich. Also es ist ein bisschen wissenschaftlich Rock'n'Roll, wenn du so möchtest, aber ich habe jetzt kein Schlagzeug dabei und keine fette Soundanlage.
2: Dein besonderer Musikmoment hat auch mit Psychologie zu tun, beziehungsweise einer Frage, der du als Psychologe auch öfters begegnest.
3: Herbert Grönemeyer, Männer. Und weißt du warum? Weil ich gerade das Gefühl habe, zum Glück ändert sich endlich was und es gibt so viel, wo sich was bewegt. Aber ich merke gleichzeitig, in diesem ganzen Kritisieren an der toxischen Männlichkeit wird, glaube ich, vergessen, dass diese toxische Männlichkeit auch für die Männer toxisch ist. Wie Jungs zu sein haben und wie erwachsene Männer zu sein haben. Da ist so viel Giftiges drin, dass einfach auch eine massive Belastung ist. Keine Gefühle zeigen dürfen, keine Schwäche haben. Gibt diesen schrecklichen Spruch, ein Indianer kennt keinen Schmerz. Das ist ein Punkt, der wird da aus meiner Sicht noch nicht so ganz berücksichtigt in der ganzen Debatte. Und da finde ich, Herbert Grönemeyer mit Männer, ja, passt eigentlich.
2: Dr. Leon Windscheid im November in Zwickau und nächstes Jahr im März mit der ganz neuen Show Einfach sein in Chemnitz, Dresden und Leipzig.

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5: Mit Oliver Heinze. Ab heute wird der zwischen dem Wasserschloss Klaffenbach und Neukirchen entstandene Fäkaliensumpf abgepumpt. Dieser war im Sommer durch ein Leck in einem Abwasserkanal entstanden. Wie die Freie Presse berichtet, waren zunächst aufwendige Vorbereitungen nötig. So musste erst eine Baustraße zum unwegsamen Gelände errichtet werden. Jetzt können der Schlamm und die kontaminierte Erde entfernt und entsorgt werden. Ende des Monats sollen die Arbeiten abgeschlossen sein. Außerdem wird noch der kaputte Schacht repariert. Die Gesamtkosten belaufen sich auf etwa 110.000 Euro. Jetzt rücken sie den Truckern sogar schon mit Drohnen auf den Pelz. Die Polizei hat auf der A14 nordwestlich von Leipzig eine Drohne eingesetzt, um die Einhaltung von ordnungsgemäßen Abständen zwischen Lkw zu kontrollieren. Dabei sind innerhalb kurzer Zeit gestern gleich 43 Verstöße festgestellt worden. Die entsprechenden Brummis wurden danach an einer Rastanlage aus dem Verkehr gezogen und verwarnt. Anlässlich des 100. Jubiläums des Sachsenrings sind jetzt erstmals historische Dokumente zur Geschichte der Rennstrecke für alle online einsehbar. Mehr von Carsten Kuliski.
6: Alte Programmhefte, Festzeitschriften und Plakate wurden vom ADAC und der Landesbibliothek in Dresden digitalisiert. Das Material gibt Einblicke in die Entwicklung des Motorsports auf dem Sachsenring von den Ursprüngen 1927 bis in die Gegenwart. Aktuell sind bereits die Unterlagen bis ins Jahr 1990 online auf der Seite sachsen.digital. Die restlichen werden in den kommenden Wochen digitalisiert. Zum 100-jährigen Sachsenring-Jubiläum sind im nächsten Jahr mehrere Veranstaltungen geplant.
5: Das Bundeskabinett hat die Zuckersteuer auf den Weg gebracht. Die Abgabe soll ab Juli 2027 erhoben werden und je nach Zuckergehalt in gesüßten Getränken 26 oder 32 Cent pro Liter betragen. Laut Bundesfinanzministerium dient die Steuer dazu, die Beiträge für die gesetzliche Krankenversicherung stabil zu halten. Zugleich leistet die Abgabe einen Beitrag zum Schutz der Gesundheit, vor allem von Kindern und Jugendlichen. Papst Leo XIV. Erholt sich nach seiner Lungenoperation gut. Der 71-Jährige ist in der Gemelli-Klinik in Rom erstmals wieder umhergegangen und hat normal gegessen. Das haben seine Ärzte mitgeteilt. Blutwerte und Röntgenbild entsprechen den Erwartungen. Gestern hatten Ärzte einen bösartigen Tumor aus seiner rechten Lunge entfernt.
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8: In der Nacht Tiefstemperaturen zwischen 5 und 2 Grad. Stellenweise Bodenfrost, auch Nebel ist möglich und wenn das sich dann morgen im Laufe des Tages auflöst, wechselnd bewölkt bis 18 Grad. Übermorgen heiter bis wolkig bis 20 Grad. B87, der Abzweig nach Nempitz ist gesperrt nach einem Unfall. Das ist ja die Zufahrt zur A9 Bad Dürrenberg. In Marienberg ein Unfall auf der B174 zwischen der Karlstraße und der Lauterbacher Straße und geblitzt wird in Leipzig auf der Rostocker Straße, in Zwickau auf der Reinsdorfer Straße und in Dresden auf der Tögelstraße und auf der Hansastraße.
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2: In der Nacht Tiefstemperaturen zwischen 5 und 2 Grad. Stellenweise Bodenfrost, auch Nebel ist möglich. Und wenn das sich dann morgen im Laufe des Tages auflöst, wechselnd bewölkt bis 18 Grad. Übermorgen heiter bis wolkig bis 20 Grad. Ein Unfall auf der B87 am Abzweig Nempitz und Unfall im Marienberg auf der B174 zwischen Karlstraße und Lauterbacher Straße. Geblitzt wird in Dresden auf der Hansastraße, auf der Tögelstraße, in Zwickau auf der Reinsdorfer Straße Richtung Reinsdorf und in Leipzig auf der Rostocker Straße Richtung Thekla.
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6: Mit Oliver Heinze, guten Abend. Der Bundespolizei ist am Hauptbahnhof ein gesuchter Mann ins Netz gegangen. Die Beamten kontrollierten ihn gestern Abend und stellten dabei fest, dass gegen ihn eine Ausschreibung der Chemnitzer Staatsanwaltschaft zur Strafvollstreckung vorliegt. Der 49-jährige Deutsche war vom Amtsgericht wegen Betrugs verurteilt worden. Da er die noch offene Forderung von rund 1.300 Euro nicht zahlen konnte, ging es für ihn direkt in den Knast, wo er jetzt eine Ersatzfreiheitsstrafe von 57 Tagen absitzen muss. Für eine mögliche Beteiligung an der Tour de France in 3 Jahren muss Chemnitz noch einige Hürden nehmen. Das sagt Oberbürgermeister Sven Schulze auf eine Anfrage der AfD. Mehr dazu von Frederik Seifert.
7: Nach Aussage des OBs sind in der Zeit des Rennens 2029 mehrere Baustellen geplant, die einer möglichen Streckenführung durch die Innenstadt im Weg stehen könnten. Als weiteres Problem sieht Schulze zusätzliche Kosten, etwa für Straßensperrungen. Grundsätzlich habe die Stadt aber weiterhin Interesse daran, Teil der Tour de France zu werden. Vorausgesetzt, Sachsen bekommt den Zuschlag für eine Etappe des berühmtesten Radrennens der Welt.
6: In der Karl-von-Ossietzky-Straße hat es gestern Abend im Keller eines 9-Geschossers gebrannt. Kleidung und verschiedene Gegenstände standen in Flammen. Wegen dichten Rauchs evakuierte die Feuerwehr das Gebäude. 6 Bewohner kamen mit Verdacht auf eine Rauchgasvergiftung ins Krankenhaus. Die Polizei vermutet Brandstiftung.
5: Und jetzt weitere Nachrichten aus Deutschland und der Welt.
8: Ich bin Dominik Schweiger. Kanzler Merz will, dass die EU härter gegen unfaire Handelspraktiken vorgeht. Dabei geht's um staatlich geförderte Billigangebote aus dem Ausland. Gemeint sein dürfte wahrscheinlich vor allem China. Konkret benannt hat Merz das Ausland aber nicht. Beim EU-Gipfel soll über ein neues Handelsschutzinstrument beraten werden. Damit könnte die EU schneller auf gezielte Angriffe auf die Wirtschaft reagieren. Bei Getränken mit Zuckerzusatz, also Limonade, Energydrinks und so weiter, soll ab Juli 2027 eine Steuer fällig werden, je nach Zuckergehalt 26% oder 32%. Kleine Hersteller sollen davon ausgenommen sein. Thomas Bliskin mit den Einzelheiten.
9: Mit der Steuer will Finanzminister Lars Klingbeil Geld für den Bundeshaushalt einnehmen und zugleich die Hersteller dazu bringen, den Zuckergehalt ihrer Getränke zu senken. Für 2027 rechnet die Bundesregierung mit rund 690 Millionen Euro Einnahmen. Kritik kommt aus der Union. Hessens Ministerpräsident Boris Rhein nennt die Abgabe eine Teuersteuer. Sie belastet die Bürger zusätzlich und gefährde Arbeitsplätze in der Getränkeindustrie.
8: Außerdem soll Rauchen nochmal teurer werden, schrittweise ab nächstem Jahr. Bis 2030 könnte eine Schachtel Zigaretten dann 14 Euro kosten. Fast jeder dritte Großstadtmieter findet die eigene Miete zu hoch. Das zeigt eine Umfrage für den Deutschen Gewerkschaftsbund. Besonders unzufrieden sind junge Menschen. Bei den unter 30-Jährigen halten 44% ihre Miete für zu teuer. Bei den über 60-Jährigen sind es dagegen weniger als 17%. Nach seiner Lungenkrebsdiagnose bekommt Papst Leo Genesungswünsche aus der evangelischen Kirche. Die EKD-Ratsvorsitzende Fers hat auf Instagram geschrieben, die Nachricht bewege sie sehr. Gemeinsam mit vielen Christen weltweit bete sie für ihn. Die Ärzte haben die Diagnose bestätigt. Der Papst ist gestern operiert worden.
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11: In der Nacht Tiefstemperaturen zwischen 5 und 2 Grad. Stellenweise Bodenfrost, auch Nebel ist möglich. Und wenn das sich dann morgen im Laufe des Tages auflöst, wechselnd bewölkt bis 18 Grad. Übermorgen heiter bis wolkig bis 20 Grad. Ein Unfall auf der B87 am Abzweig Nempitz und Unfall im Marienberg auf der B74 zwischen Karlstraße und Lauterbacher Straße. Geblitzt wird in Dresden auf der Hansastraße, auf der Tögelstraße, in Zwickau auf der Reinsdorfer Straße Richtung Reinsdorf und in Leipzig auf der Rostocker Straße Richtung Thekla.
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5: In der Nacht Tiefstemperaturen zwischen 5 und 2 Grad. Stellenweise Bodenfrost, auch Nebel ist möglich. Und wenn das sich dann morgen im Laufe des Tages auflöst, wechselnd bewölkt bis 18 Grad. Übermorgen heiter bis wolkig bis 20 Grad. Ein Unfall auf der B87 am Abzweig Nempitz und Unfall im Marienberg auf der B174 zwischen Karlstraße und Lauterbacher Straße. Geblitzt wird in Dresden auf der Hansastraße, auf der Tögelstraße, in Zwickau auf der Reinsdorfer Straße Richtung Reinsdorf und in Leipzig auf der Rostocker Straße Richtung Thekla.
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0: Moment mal, Gedanken zum Tag mit Michaela Stahl.
1: Es gibt so Menschen, mit denen man einfach eine ganz besondere Zeit erleben kann. Man fühlt sich wohl, lacht, erlebt schöne Stunden. Und dann kommt der Alltag und der Kontakt schwächelt etwas. Doch er schadet nicht der Beziehung. Denn nicht jede wertvolle Verbindung braucht die tägliche Nähe. Manche Freunde oder Familienmitglieder begleiten uns nur eine bestimmte Zeit. Andere bleiben über Jahre, obwohl wir uns kaum sehen. Und manche hinterlassen etwas in uns, das bleibt, selbst wenn sich unsere Wege wieder verändern. Ich denke, Gott schenkt uns unsere Begleiter manchmal nur für einen Abschnitt, für eine Zeit, in der wir etwas brauchen, für eine Zeit, in der wir wachsen. Und wenn diese Zeit vorbei ist, dann dürfen wir auch darüber dankbar sein. Dankbar für die Menschen, für die Gespräche, für die gemeinsamen Erlebnisse. Sie bleiben einfach in unseren Herzen. Und ich denke, genau das ist auch die Herausforderung unseres Lebens. Nicht krampfhaft an etwas Schönem festzuhalten, sondern es dankbar loszulassen und darauf zu vertrauen, dass Gott ganz genau weiß, welchen Platz ein Mensch in unserem Leben haben sollte. Jede Verbindung sieht anders aus, aber jede ist besonders.
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0: Mit Oliver Heinze, guten Abend. Ab heute wird der zwischen dem Wasserschloss Klaffenbach und Neukirchen entstandene Fäkaliensumpf abgepumpt. Mehr dazu von Lutz Escher.
13: Die Brühe war im Sommer durch ein Leck in einem Abwasserkanal ausgetreten. Wie die Freie Presse schreibt, waren aufwendige Vorbereitungen nötig. So musste zunächst eine Baustraße zu dem unwegsamen Gelände errichtet werden. Jetzt kann der Schlamm abgepumpt werden. Außerdem müssen etwa 350 Tonnen kontaminierte Erde ausgebaggert und entsorgt werden. Ende des Monats sollen die Arbeiten abgeschlossen sein. Danach reparieren die Wasserwerke den kaputten Schacht. Die Gesamtkosten belaufen sich auf etwa 110.000 Euro.
0: Die Kita Naseweis in Oelsnitz gehört zu den besten in Deutschland. Im Wettbewerb um den Titel Kita des Jahres hat es die Einrichtung in die Finalrunde der besten 8 geschafft. Bundesweit haben sich über 600 Kindertagesstätten beteiligt. Am 26. November wird in Berlin der Preisträger bekannt gegeben. Er kann sich über 25.000 Euro freuen. Ferien mit Schrecken für eine Familie aus dem Erzgebirge im Spreewald. Eine 25 Meter hohe Eiche ist gestern Abend auf ihren Wohnwagen gestürzt. Wie uns ein Polizeisprecher sagte, wurden 3 Kinder im Alter von 9, 11 und 14 Jahren leicht verletzt. Sie mussten im Rettungswagen behandelt werden. Nach Auskunft der zuständigen Rettungsleitstelle drohte ein weiterer Baum auf den Campingwagen zu fallen. Die Familie hatte auf dem Spreewald Naturcampingplatz in Lübbenau Urlaub gemacht.
10: Und jetzt weitere Nachrichten aus Deutschland und der Welt.
16: Ich bin Dominik Schweiger. Wer in einer Großstadt in einer Mietwohnung lebt, ist der Meinung, dass die Miete zu hoch ist. Das meint fast jede und jeder Dritte in einer Umfrage für den Deutschen Gewerkschaftsbund. Deutliche Unterschiede zeigen sich vor allem bei den Altersgruppen. Bei den über 60-Jährigen halten nicht mal 17% die Miete für zu hoch. Bei den unter 30-Jährigen sind es dagegen 44%. Kinder unter 13 sollen in Deutschland künftig grundsätzlich keine sozialen Netzwerke wie TikTok, Snapchat oder Instagram mehr nutzen dürfen. Das Bundeskabinett hat dafür Eckpunkte beschlossen, die gelten sollen, bis es eine EU-weite Regelung gibt. Wann das Verbot tatsächlich in Kraft tritt, ist allerdings noch offen. Ronny Thorau berichtet.
17: Die deutschen Social-Media-Beschränkungen müssen noch durchs Kabinett, dann durch Bundestag und Bundesrat. Das kann also noch Monate dauern, bis die in Kraft treten. Damit kommen sie aber vielleicht immer noch schneller als die EU-Regeln. Inhaltlich schält sich aber eine ungefähr gleiche Linie heraus. Unter 13 Jahren kein Social Media, danach nur eingeschränkt. Und es soll strengere Vorgaben für die Plattformen geben, insbesondere suchtfördernde Algorithmen für Jugendliche zu unterlassen.
16: Die Lufthansa übernimmt knapp die Hälfte der portugiesischen Fluggesellschaft TAP. Die Regierung in Lissabon hat den deutschen Konzern als bevorzugten Käufer für fast 45% der staatlichen Airline ausgewählt. Das Gebot liegt bei 1,2 Milliarden Euro. Lufthansa hat sich damit gegen Air France KLM durchgesetzt. Der Verkauf muss aber noch von der EU-Kommission geprüft werden und das kann bis zu 2 Jahre dauern. In der Fußball-Champions League sind erneut 2 deutsche Teams gefordert. Dortmund muss sich bei Bodø Glimt in Norwegen durchsetzen. Stuttgart ist beim slowakischen Klub Slovan Bratislava zu Gast. Anschluss ist jeweils um 21 Uhr. Spitzenspiel bestreiten Manchester City und Titelverteidiger Paris Saint-Germain.
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18: In der Nacht Tiefstemperaturen zwischen 5 und 2 Grad. Stellenweise Bodenfrost, auch Nebel ist möglich. Und wenn das sich dann morgen im Laufe des Tages auflöst, wechselnd bewölkt bis 18 Grad. Übermorgen heiter bis wolkig bis 20 Grad. Ein Unfall auf der B87 am Abzweig Nempitz und Unfall in Marienberg auf der B74 zwischen Karlstraße und Lauterbacher Straße. Geblitzt wird in Dresden auf der Hansastraße, auf der Tögelstraße, in Zwickau auf der Reinsdorfer Straße Richtung Reinsdorf und in Leipzig auf der Rostocker Straße Richtung Thekla.
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15: In der Nacht Tiefstemperaturen zwischen 5 und 2 Grad. Stellenweise Bodenfrost, auch Nebel ist möglich. Und wenn das sich dann morgen im Laufe des Tages auflöst, wechselnd bewölkt bis 18 Grad. Übermorgen heiter bis wolkig bis 20 Grad. Ein Unfall auf der B87 am Abzweig Nempitz und Unfall in Marienberg auf der B74 zwischen Karlstraße und Lauterbacher Straße. Geblitzt wird in Dresden auf der Hansastraße, auf der Tögelstraße, in Zwickau auf der Reinsdorfer Straße Richtung Reinsdorf und in Leipzig auf der Rostocker Straße Richtung Thekla.
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17: Mit Oliver Heinze, guten Abend. Der Bundespolizei ist am Hauptbahnhof ein gesuchter Mann ins Netz gegangen. Die Beamten kontrollierten ihn gestern Abend und stellten dabei fest, dass gegen ihn eine Ausschreibung der Chemnitzer Staatsanwaltschaft zur Strafvollstreckung vorliegt. Der 49-jährige Deutsche war vom Amtsgericht wegen Betrugs verurteilt worden. Da er die noch offene Forderung von rund 1.300 Euro nicht zahlen konnte, ging es für ihn direkt in den Knast, wo er jetzt eine Ersatzfreiheitsstrafe von 57 Tagen absitzen muss. Für eine mögliche Beteiligung an der Tour de France in 3 Jahren muss Chemnitz noch einige Hürden nehmen. Das sagt Oberbürgermeister Sven Schulze auf eine Anfrage der AfD. Mehr dazu von Frederik Seifert.
8: Nach Aussage des OBs sind in der Zeit des Rennens 2029 mehrere Baustellen geplant, die einer möglichen Streckenführung durch die Innenstadt im Weg stehen könnten. Als weiteres Problem sieht Schulze zusätzliche Kosten, etwa für Straßensperrungen. Grundsätzlich habe die Stadt aber weiterhin Interesse daran, Teil der Tour de France zu werden. Vorausgesetzt, Sachsen bekommt den Zuschlag für eine Etappe des berühmtesten Radrennens der Welt.
17: In der Karl-von-Ossietzky-Straße hat es gestern Abend im Keller eines Neungeschossers gebrannt. Kleidung und verschiedene Gegenstände standen in Flammen. Wegen dichten Rauchs evakuierte die Feuerwehr das Gebäude. 6 Bewohner kamen mit Verdacht auf eine Rauchgasvergiftung ins Krankenhaus. Die Polizei vermutet Brandstiftung.
18: Und jetzt weitere Nachrichten aus Deutschland und der Welt.
19: Ich bin Yves Simon. Bundeskanzler Merz will beim EU-Gipfel ein härteres Vorgehen gegen unfaire Handelspraktiken durchsetzen. In einer Regierungserklärung hat er angekündigt, Deutschland wird sich in Zukunft noch stärker gegen Dumpingpreise und Subventionen anderer Staaten zur Wehr setzen. Gemeint ist da vor allem China, auch wenn Merz das Land nicht nennt.
20: Wir sehen nicht länger tatenlos zu, wenn andere Staaten durch hohe Subventionen, künstlich abgewertete Währungen, Überkapazitäten und aggressive Preissetzung unserer Wirtschaft schaden.
19: Mit Frankreich zusammen schlägt Merz ein neues Handelsschutzinstrument vor, mit dem bei gezielten Angriffen auf Industrien und Lieferketten schnell reagiert werden könne. Auf Getränke mit Zuckerzusatz soll es in Zukunft eine extra Steuer geben. Der Beschluss aus der Bundesregierung muss noch durch den Bundestag. Vor allem Softdrinks könnten damit für die Verbraucher teurer werden. Die neue Steuer soll dann ab Juli 2027 zum Beispiel auf Limonaden, Eistees, Energydrinks und Fruchtsaftgetränke mit Zuckerzusatz anfallen. US-Präsident Trump hat ein Video des tödlichen Tigerangriffs in einem englischen Zoo verbreitet. Dazu eine KI-Version, in dem er selbst das Tier in die Schranken weist. Die Familie des am Samstag getöteten 23-Jährigen hat sich schockiert gezeigt. Die Medieninhalte würden ihnen schweren Seelenschmerz zufügen. Der Mann war aus bislang unbekannten Gründen in das Tigergehege gesprungen und noch vor Ort gestorben. Der Gewinner des Rekord-Euro-Jackpots von 120 Millionen Euro ist gefunden. Man habe den 35-Jährigen aus dem Kreis Mettmann bei Düsseldorf telefonisch erreicht, heißt es vom Lotto-Anbieter. Es ist der höchstmögliche Gewinn für Lottospieler in Deutschland. Bei 120 Millionen ist der Euro-Jackpot gedeckelt. Die Gewinnwahrscheinlichkeit liegt bei 1 zu 140 Millionen.
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22: In der Nacht Tiefstemperaturen zwischen 5 und 2 Grad. Stellenweise Bodenfrost, auch Nebel ist möglich und wenn das sich dann morgen im Laufe des Tages auflöst, wechselnd bewölkt bis 18 Grad. Übermorgen heiter bis wolkig bis 20 Grad.
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